0: Ein Stall und eine weitere Halle wurden vollständig von den Flammen zerstört. Die Feuerwehr war die ganze Nacht im Einsatz. Auch am Morgen dauerten die Löscharbeiten noch an. Zur Ursache des Feuers laufen die Ermittlungen. Die Kölner Ausländerbehörde gerät wegen ihres Vorgehens bei Abschiebungen zunehmend unter Druck. Nach einem Medienbericht soll die Behörde ein Unterstützungsangebot des Landes Nordrhein-Westfalen zur Beschaffung von Ausweisdokumenten für rund 500 ausreisepflichtige Menschen abgelehnt haben. Sie sollten stattdessen mit Sozialarbeitern integriert werden. Vertreter aus Politik und Polizei werfen der Stadt deshalb vor, die Durchsetzung der Ausreisepflicht zu erschweren. Deutliche Worte der Kritik von Gregor Golland von der CDU NRW.
1: Die Stadtverwaltung in Köln ist in weiten Teilen dysfunktional. Und hier kommt noch politischer Aktionismus hinzu. Hier wird Recht und Gesetz mit voller Absicht gebrochen, um Menschen hier zu behalten, die längst hätten abgeschoben werden müssen. Da sind Kriminelle dabei, da sind Sozialstaatsbetrüger dabei. Unter dem Deckmantel einer vermeintlich falschen Toleranz und Willkommenskultur werden hier Straftäter und Sozialbetrüger im Land gelassen. Dafür hat niemand in der Bevölkerung mehr Verständnis. Das ist ein Skandal und das muss disziplinar- und beamtenrechtliche Konsequenzen haben.
0: Bei einem Schusswaffenangriff an einer Schule nördlich von Bangkok sind mehrere Menschen getötet und mehr als ein Dutzend weitere verletzt worden. Nach Behördenangaben soll der jugendliche Täter zuvor auch seine Großeltern erschossen haben. Der Schüler wurde später tot in einem Klassenzimmer gefunden. Nach ersten Erkenntnissen tötete er sich selbst. Die Polizei fand zudem größere Mengen Munition und ermittelt zu den Hintergründen der Tat. Die Grüne kritisieren die von Wirtschaftsministerin Reiche geäußerte Erwartung sinkender Strompreise als unredlich. Sie selbst sorgt durch den weiteren Ausbau fossiler Gaskraftwerke für gefährliche Abhängigkeit von teuren fossilen Energien, so die Grünen-Fraktionsvize Vier Linden. Nötig sei stattdessen ein massiver Ausbau erneuerbarer Energien und Speicher. Reiche hatte zuvor gesagt, sie rechne mittelfristig mit sinkenden Strompreisen in Deutschland. Allerdings werde dies erst Mitte der 2030er Jahre spürbar werden.
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0: Deutschland startet mit viel Sonnenschein und angenehmem Sommerwetter ins Wochenende. Hallo, hier ist Michael Miem aus der Wetterredaktion. Vielerorts bleibt der Himmel heute heiter und es fällt kein Regen. Die Temperaturen steigen auf 22 bis 29 Grad. In höheren Lagen ist es mit 24 Grad etwas kühler. Dazu weht der Wind meist schwach bis mäßig. In der Nacht bleibt es klar oder nur leicht bewölkt und trocken. Die Temperaturen gehen auf 10 bis 14 Grad zurück. Auch am Wochenende setzt sich das sonnige Sommerwetter fort. Die Höchstwerte liegen zwischen 24 und 33 Grad. Der Start in die neue Woche verspricht weiterhin viel Sonne und sommerlich warme Temperaturen.
2: So viel zu den Nachrichten und dem Wetter. Wir wünschen allen Hörern weiterhin viel Spaß bei Fantastic Radio.
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6: Für die Meldungen im Studio Michael Miem. Bei einem Großbrand auf einem Bauernhof in Ried bei Augsburg sind mehr als 1000 Schweine ums Leben gekommen. Ein Stall und eine weitere Halle wurden vollständig von den Flammen zerstört. Die Feuerwehr war die ganze Nacht im Einsatz. Auch am Morgen dauerten die Löscharbeiten noch an. Zur Ursache des Feuers laufen die Ermittlungen. Die Kölner Ausländerbehörde gerät wegen ihres Vorgehens bei Abschiebungen zunehmend unter Druck. Nach einem Medienbericht soll die Behörde ein Unterstützungsangebot des Landes Nordrhein-Westfalen zur Beschaffung von Ausweisdokumenten für rund 500 ausreisepflichtige Menschen abgelehnt haben. Sie sollten stattdessen mit Sozialarbeitern integriert werden. Vertreter aus Politik und Polizei werfen der Stadt deshalb vor, die Durchsetzung der Ausreisepflicht zu erschweren. Deutliche Worte der Kritik von Gregor Golland von der CDU NRW.
7: Die Stadtverwaltung in Köln ist in weiten Teilen dysfunktional. Und hier kommt noch politischer Aktionismus hinzu. Hier wird Recht und Gesetz mit voller Absicht gebrochen, um Menschen hier zu behalten, die längst hätten abgeschoben werden müssen. Da sind Kriminelle dabei, da sind Sozialstaatsbetrüger dabei. Unter dem Deckmantel einer vermeintlich falschen Toleranz und Willkommenskultur werden hier Straftäter und Sozialbetrüger im Land gelassen. Dafür hat niemand in der Bevölkerung mehr Verständnis. Das ist ein Skandal und das muss disziplinar- und beamtenrechtliche Konsequenzen haben.
6: Bei einem Schusswaffenangriff an einer Schule nördlich von Bangkok sind mehrere Menschen getötet und mehr als ein Dutzend weitere verletzt worden. Nach Behördenangaben soll der jugendliche Täter zuvor auch seine Großeltern erschossen haben. Der Schüler wurde später tot in einem Klassenzimmer gefunden. Nach ersten Erkenntnissen tötete er sich selbst. Die Polizei fand zudem größere Mengen Munition und ermittelt zu den Hintergründen der Tat. Die Grüne kritisieren die von Wirtschaftsministerin Reiche geäußerte Erwartung sinkender Strompreise als unredlich. Sie selbst sorgt durch den weiteren Ausbau fossiler Gaskraftwerke für gefährliche Abhängigkeit von teuren fossilen Energien, so die Grünen-Fraktionsvize Vier Linden. Nötig sei stattdessen ein massiver Ausbau erneuerbarer Energien und Speicher. Reiche hatte zuvor gesagt, sie rechne mittelfristig mit sinkenden Strompreisen in Deutschland. Allerdings werde dies erst Mitte der 2030er Jahre spürbar werden.
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8: Heute bekommen wir es mit einem teils angenehmen und teils auch unangenehmen Wettermix zu tun. In der Redaktion Gisela Hoff. Im Norden ist es zunächst wechselnd und auch dichter bewölkt mit schauerartigen, teils auch gewittrigen Regenfällen, die im Tagesverlauf Richtung Polen abziehen. In den übrigen Gebieten ist es zunächst heiter bis sonnig. Im weiteren Verlauf ziehen von Südwesten Quellwolken auf mit einzelnen Schauer- und kräftigen Gewitter. Im Norden erreichen die Temperaturen maximal 25, sonst 25 bis 36 Grad. In der Nacht ist es an den Alpen und im Norden wolkig mit einzelnen Schauer. In den übrigen Gebieten ist es eher gering bewölkt oder klar. Die Temperaturen sinken auf 18 bis 14 Grad. Morgen ist es in großen Teilen wolkig mit Schauern an der See und an den Alpen. Im Süden muss zudem mit Gewitter gerechnet werden. Im Westen ist es vielfach sonnig und trocken. Die Temperaturen erreichen im Norden bis 25, sonst bis 34 Grad.
5: So viel zu den Nachrichten und dem Wetter. Wir wünschen allen Hörern weiterhin viel Spaß bei Fantastic Radio.
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6: Für die Meldungen im Studio Michael Miem. Bei einem Großbrand auf einem Bauernhof in Ried bei Augsburg sind mehr als 1000 Schweine ums Leben gekommen. Ein Stall und eine weitere Halle wurden vollständig von den Flammen zerstört. Die Feuerwehr war die ganze Nacht im Einsatz. Auch am Morgen dauerten die Löscharbeiten noch an. Zur Ursache des Feuers laufen die Ermittlungen. Die Kölner Ausländerbehörde gerät wegen ihres Vorgehens bei Abschiebungen zunehmend unter Druck. Nach einem Medienbericht soll die Behörde ein Unterstützungsangebot des Landes Nordrhein-Westfalen zur Beschaffung von Ausweisdokumenten für rund 500 ausreisepflichtige Menschen abgelehnt haben. Sie sollten stattdessen mit Sozialarbeitern integriert werden. Vertreter aus Politik und Polizei werfen der Stadt deshalb vor, die Durchsetzung der Ausreisepflicht zu erschweren. Deutliche Worte der Kritik von Gregor Golland von der CDU NRW.
7: Die Stadtverwaltung in Köln ist in weiten Teilen dysfunktional. Und hier kommt noch politischer Aktionismus hinzu. Hier wird Recht und Gesetz mit voller Absicht gebrochen, um Menschen hier zu behalten, die längst hätten abgeschoben werden müssen. Da sind Kriminelle dabei, da sind Sozialstaatsbetrüger dabei. Unter dem Deckmantel einer vermeintlich falschen Toleranz und Willkommenskultur werden hier Straftäter und Sozialbetrüger im Land gelassen. Dafür hat niemand in der Bevölkerung mehr Verständnis. Das ist ein Skandal und das muss disziplinar- und beamtenrechtliche Konsequenzen haben.
6: Bei einem Schusswaffenangriff an einer Schule nördlich von Bangkok sind mehrere Menschen getötet und mehr als ein Dutzend weitere verletzt worden. Nach Behördenangaben soll der jugendliche Täter zuvor auch seine Großeltern erschossen haben. Der Schüler wurde später tot in einem Klassenzimmer gefunden. Nach ersten Erkenntnissen tötete er sich selbst. Die Polizei fand zudem größere Mengen Munition und ermittelt zu den Hintergründen der Tat. Die Grüne kritisieren die von Wirtschaftsministerin Reiche geäußerte Erwartung sinkender Strompreise als unredlich. Sie selbst sorgt durch den weiteren Ausbau fossiler Gaskraftwerke für gefährliche Abhängigkeit von teuren fossilen Energien, so die Grünen-Fraktionsvize Vier Linden. Nötig sei stattdessen ein massiver Ausbau erneuerbarer Energien und Speicher. Reiche hatte zuvor gesagt, sie rechne mittelfristig mit sinkenden Strompreisen in Deutschland. Allerdings werde dies erst Mitte der 2030er Jahre spürbar werden.
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8: Heute bekommen wir es mit einem teils angenehmen und teils auch unangenehmen Wettermix zu tun. In der Redaktion Gisela Hoff. Im Norden ist es zunächst wechselnd und auch dichter bewölkt mit schauerartigen, teils auch gewittrigen Regenfällen, die im Tagesverlauf Richtung Polen abziehen. In den übrigen Gebieten ist es zunächst heiter bis sonnig. Im weiteren Verlauf ziehen von Südwesten Quellwolken auf mit einzelnen Schauer- und kräftigen Gewittern. Im Norden erreichen die Temperaturen maximal 25, sonst 25 bis 36 Grad. In der Nacht ist es an den Alpen und im Norden wolkig mit einzelnen Schauer. In den übrigen Gebieten ist es eher gering bewölkt oder klar. Die Temperaturen sinken auf 18 bis 14 Grad. Morgen ist es in großen Teilen wolkig mit Schauern an der See und an den Alpen. Im Süden muss zudem mit Gewitter gerechnet werden. Im Westen ist es vielfach sonnig und trocken. Die Temperaturen erreichen im Norden bis 25, sonst bis 34 Grad.
5: So viel zu den Nachrichten und dem Wetter. Wir wünschen allen Hörern weiterhin viel Spaß bei Fantastic Radio.
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6: Für die Meldungen im Studio Michael Miem. Bei einem Großbrand auf einem Bauernhof in Ried bei Augsburg sind mehr als 1000 Schweine ums Leben gekommen. Ein Stall und eine weitere Halle wurden vollständig von den Flammen zerstört. Die Feuerwehr war die ganze Nacht im Einsatz. Auch am Morgen dauerten die Löscharbeiten noch an. Zur Ursache des Feuers laufen die Ermittlungen. Die Kölner Ausländerbehörde gerät wegen ihres Vorgehens bei Abschiebungen zunehmend unter Druck. Nach einem Medienbericht soll die Behörde ein Unterstützungsangebot des Landes Nordrhein-Westfalen zur Beschaffung von Ausweisdokumenten für rund 500 ausreisepflichtige Menschen abgelehnt haben. Sie sollten stattdessen mit Sozialarbeitern integriert werden. Vertreter aus Politik und Polizei werfen der Stadt deshalb vor, die Durchsetzung der Ausreisepflicht zu erschweren. Deutliche Worte der Kritik von Gregor Golland von der CDU NRW.
7: Die Stadtverwaltung in Köln ist in weiten Teilen dysfunktional. Und hier kommt noch politischer Aktionismus hinzu. Hier wird Recht und Gesetz mit voller Absicht gebrochen, um Menschen hier zu behalten, die längst hätten abgeschoben werden müssen. Da sind Kriminelle dabei, da sind Sozialstaatsbetrüger dabei. Unter dem Deckmantel einer vermeintlich falschen Toleranz und Willkommenskultur werden hier Straftäter und Sozialbetrüger im Land gelassen. Dafür hat niemand in der Bevölkerung mehr Verständnis. Das ist ein Skandal und das muss disziplinar- und beamtenrechtliche Konsequenzen haben.
6: Bei einem Schusswaffenangriff an einer Schule nördlich von Bangkok sind mehrere Menschen getötet und mehr als ein Dutzend weitere verletzt worden. Nach Behördenangaben soll der jugendliche Täter zuvor auch seine Großeltern erschossen haben. Der Schüler wurde später tot in einem Klassenzimmer gefunden. Nach ersten Erkenntnissen tötete er sich selbst. Die Polizei fand zudem größere Mengen Munition und ermittelt zu den Hintergründen der Tat. Die Grüne kritisieren die von Wirtschaftsministerin Reiche geäußerte Erwartung sinkender Strompreise als unredlich. Sie selbst sorgt durch den weiteren Ausbau fossiler Gaskraftwerke für gefährliche Abhängigkeit von teuren fossilen Energien, so die Grünen-Fraktionsvize Vier Linden. Nötig sei stattdessen ein massiver Ausbau erneuerbarer Energien und Speicher. Reiche hatte zuvor gesagt, sie rechne mittelfristig mit sinkenden Strompreisen in Deutschland. Allerdings werde dies erst Mitte der 2030er Jahre spürbar werden.
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8: Heute bekommen wir es mit einem teils angenehmen und teils auch unangenehmen Wettermix zu tun. In der Redaktion Gisela Hoff. Im Norden ist es zunächst wechselnd und auch dichter bewölkt mit schauerartigen, teils auch gewittrigen Regenfällen, die im Tagesverlauf Richtung Polen abziehen. In den übrigen Gebieten ist es zunächst heiter bis sonnig. Im weiteren Verlauf ziehen von Südwesten Quellwolken auf mit einzelnen Schauer und kräftigen Gewittern. Im Norden erreichen die Temperaturen maximal 25, sonst 25 bis 36 Grad. In der Nacht ist es an den Alpen und im Norden wolkig mit einzelnen Schauer. In den übrigen Gebieten ist es eher gering bewölkt oder klar. Die Temperaturen sinken auf 18 bis 14 Grad. Morgen ist es in großen Teilen wolkig mit Schauern an der See und an den Alpen. Im Süden muss zudem mit Gewitter gerechnet werden. Im Westen ist es vielfach sonnig und trocken. Die Temperaturen erreichen im Norden bis 25, sonst bis 34 Grad.
5: So viel zu den Nachrichten und dem Wetter. Wir wünschen allen Hörern weiterhin viel Spaß bei Fantastic Radio.
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6: Für die Meldungen im Studio Michael Miem. Bei einem Großbrand auf einem Bauernhof in Ried bei Augsburg sind mehr als 1000 Schweine ums Leben gekommen. Ein Stall und eine weitere Halle wurden vollständig von den Flammen zerstört. Die Feuerwehr war die ganze Nacht im Einsatz. Auch am Morgen dauerten die Löscharbeiten noch an. Zur Ursache des Feuers laufen die Ermittlungen. Die Kölner Ausländerbehörde gerät wegen ihres Vorgehens bei Abschiebungen zunehmend unter Druck. Nach einem Medienbericht soll die Behörde ein Unterstützungsangebot des Landes Nordrhein-Westfalen zur Beschaffung von Ausweisdokumenten für rund 500 ausreisepflichtige Menschen abgelehnt haben. Sie sollten stattdessen mit Sozialarbeitern integriert werden. Vertreter aus Politik und Polizei werfen der Stadt deshalb vor, die Durchsetzung der Ausreisepflicht zu erschweren. Deutliche Worte der Kritik von Gregor Golland von der CDU NRW.
7: Die Stadtverwaltung in Köln ist in weiten Teilen dysfunktional. Und hier kommt noch politischer Aktionismus hinzu. Hier wird Recht und Gesetz mit voller Absicht gebrochen, um Menschen hier zu behalten, die längst hätten abgeschoben werden müssen. Da sind Kriminelle dabei, da sind Sozialstaatsbetrüger dabei. Unter dem Deckmantel einer vermeintlich falschen Toleranz und Willkommenskultur werden hier Straftäter und Sozialbetrüger im Land gelassen. Dafür hat niemand in der Bevölkerung mehr Verständnis. Das ist ein Skandal und das muss disziplinar- und beamtenrechtliche Konsequenzen haben.
6: Bei einem Schusswaffenangriff an einer Schule nördlich von Bangkok sind mehrere Menschen getötet und mehr als ein Dutzend weitere verletzt worden. Nach Behördenangaben soll der jugendliche Täter zuvor auch seine Großeltern erschossen haben. Der Schüler wurde später tot in einem Klassenzimmer gefunden. Nach ersten Erkenntnissen tötete er sich selbst. Die Polizei fand zudem größere Mengen Munition und ermittelt zu den Hintergründen der Tat. Die Grüne kritisieren die von Wirtschaftsministerin Reiche geäußerte Erwartung sinkender Strompreise als unredlich. Sie selbst sorgt durch den weiteren Ausbau fossiler Gaskraftwerke für gefährliche Abhängigkeit von teuren fossilen Energien, so die Grünen-Fraktionsvize Vier Linden. Nötig sei stattdessen ein massiver Ausbau erneuerbarer Energien und Speicher. Reiche hatte zuvor gesagt, sie rechne mittelfristig mit sinkenden Strompreisen in Deutschland. Allerdings werde dies erst Mitte der 2030er Jahre spürbar werden.
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8: Heute bekommen wir es mit einem teils angenehmen und teils auch unangenehmen Wettermix zu tun. In der Redaktion Gisela Hoff. Im Norden ist es zunächst wechselnd und auch dichter bewölkt mit schauerartigen, teils auch gewittrigen Regenfällen, die im Tagesverlauf Richtung Polen abziehen. In den übrigen Gebieten ist es zunächst heiter bis sonnig. Im weiteren Verlauf ziehen von Südwesten Quellwolken auf mit einzelnen Schauer- und kräftigen Gewittern. Im Norden erreichen die Temperaturen maximal 25, sonst 25 bis 36 Grad. In der Nacht ist es an den Alpen und im Norden wolkig mit einzelnen Schauer. In den übrigen Gebieten ist es eher gering bewölkt oder klar. Die Temperaturen sinken auf 18 bis 14 Grad. Morgen ist es in großen Teilen wolkig mit Schauern an der See und an den Alpen. Im Süden muss zudem mit Gewitter gerechnet werden. Im Westen ist es vielfach sonnig und trocken. Die Temperaturen erreichen im Norden bis 25, sonst bis 34 Grad.
5: So viel zu den Nachrichten und dem Wetter. Wir wünschen allen Hörern weiterhin viel Spaß bei Fantastic Radio.
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6: Im Studio Michael Mien. Nach den Schüssen mit drei Verletzten in einer dänischen Kleinstadt laufen die Ermittlungen der Behörden weiter. Zuvor war es in einer Wohnsiedlung zu einer Auseinandersetzung zwischen mehreren Personen gekommen. Kurz darauf fuhr ein Auto vor und es fielen die Schüsse. Die Ermittler vermuten einen Zusammenhang mit dem kriminellen Milieu und nahmen einen Mann fest. Israels Regierung weist den vorgeschlagenen Friedensplan für den Gazastreifen zurück. Ministerpräsident Netanyahu erklärte, Israel werde einem Abzug seiner Armee erst zustimmen, wenn die Hamas vollständig entwaffnet sei. Dabei gehe es um sämtliche Waffen der islamistischen Organisation. Zugleich bekräftigte Netanyahu seine Ablehnung eines unabhängigen palästinensischen Staates. Der vorgelegte Fahrplan des Gaza-Friedensrats wird damit von Israel nicht akzeptiert. Die SPD-Bundestagsfraktion hält die Regeln für den Familiennachzug von Geflüchteten mit eingeschränktem Schutzstatus für zu streng. Nach Ansicht der migrationspolitischen Sprecherin erschweren die Vorgaben vor allem die Zusammenführung von Eltern und Kindern. Die bisher geringe Zahl erfolgreicher Anträge sei deshalb kein Beleg für fehlenden Bedarf. Die zulässigen Trennungszeiten seien aus Sicht der SPD nicht mit dem Schutz von Familien vereinbar. Eine klare Mehrheit der Menschen in Deutschland spricht sich gegen die Abschaffung der abschlagsfreien Rente nach 45 Beitragsjahren aus. In einer Umfrage lehnten fast 70% der Befragten das geplante Ende dieser Rentenregelung ab. Nur 24% befürworten eine Abschaffung, 8% machten keine Angabe. Wegen des anhaltenden Niedrigwassers am Rhein dürfen bestimmte Lastwagen in mehreren Bundesländern vorübergehend auch sonntags und an Feiertagen unterwegs sein. Die Ausnahmeregelung gilt für Transporte, die direkt oder indirekt mit den Folgen des niedrigen Wasserstandes zusammenhängen. Hintergrund ist, dass die Frachtschiffe derzeit deutlich weniger Ladung aufnehmen können. Der zusätzliche Lkw-Verkehr soll die fehlenden Transportkapazitäten etwa auf dem Rhein teilweise ausgleichen.
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7: Heute bekommen wir es mit einem teils angenehmen und teils auch unangenehmen Wettermix zu tun. In der Redaktion Gisela Hoff. Im Norden ist es zunächst wechselnd und auch dichter bewölkt mit schauerartigen, teils auch gewitterigen Regenfällen, die im Tagesverlauf Richtung Polen abziehen. In den übrigen Gebieten ist es zunächst heiter bis sonnig. Im weiteren Verlauf ziehen von Südwesten Quellwolken auf mit einzelnen Schauer und kräftigen Gewittern. Im Norden erreichen die Temperaturen maximal 25, sonst 25 bis 36 Grad. In der Nacht ist es an den Alpen und im Norden wolkig mit einzelnen Schauer. In den übrigen Gebieten ist es eher gering bewölkt oder klar. Die Temperaturen sinken auf 18 bis 14 Grad. Morgen ist es in großen Teilen wolkig mit Schauern an der See und an den Alpen. Im Süden muss zudem mit Gewitter gerechnet werden. Im Westen ist es vielfach sonnig und trocken. Die Temperaturen erreichen im Norden bis 25, sonst bis 34 Grad.
5: So viel zu den Nachrichten und dem Wetter. Wir wünschen allen Hörern weiterhin viel Spaß bei Fantastic Radio.
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6: Im Studio Michael Mien. Nach den Schüssen mit drei Verletzten in einer dänischen Kleinstadt laufen die Ermittlungen der Behörden weiter. Zuvor war es in einer Wohnsiedlung zu einer Auseinandersetzung zwischen mehreren Personen gekommen. Kurz darauf fuhr ein Auto vor und es fielen die Schüsse. Die Ermittler vermuten einen Zusammenhang mit dem kriminellen Milieu und nahmen einen Mann fest. Israels Regierung weist den vorgeschlagenen Friedensplan für den Gazastreifen zurück. Ministerpräsident Netanyahu erklärte, Israel werde einem Abzug seiner Armee erst zustimmen, wenn die Hamas vollständig entwaffnet sei. Dabei gehe es um sämtliche Waffen der islamistischen Organisation. Zugleich bekräftigte Netanyahu seine Ablehnung eines unabhängigen palästinensischen Staates. Der vorgelegte Fahrplan des Gaza-Friedensrats wird damit von Israel nicht akzeptiert. Die SPD-Bundestagsfraktion hält die Regeln für den Familiennachzug von Geflüchteten mit eingeschränktem Schutzstatus für zu streng. Nach Ansicht der migrationspolitischen Sprecherin erschweren die Vorgaben vor allem die Zusammenführung von Eltern und Kindern. Die bisher geringe Zahl erfolgreicher Anträge sei deshalb kein Beleg für fehlenden Bedarf. Die zulässigen Trennungszeiten seien aus Sicht der SPD nicht mit dem Schutz von Familien vereinbar. Eine klare Mehrheit der Menschen in Deutschland spricht sich gegen die Abschaffung der abschlagsfreien Rente nach 45 Beitragsjahren aus. In einer Umfrage lehnten fast 70% der Befragten das geplante Ende dieser Rentenregelung ab. Nur 24% befürworten eine Abschaffung, 8% machten keine Angabe. Wegen des anhaltenden Niedrigwassers am Rhein dürfen bestimmte Lastwagen in mehreren Bundesländern vorübergehend auch sonntags und an Feiertagen unterwegs sein. Die Ausnahmeregelung gilt für Transporte, die direkt oder indirekt mit den Folgen des niedrigen Wasserstandes zusammenhängen. Hintergrund ist, dass die Frachtschiffe derzeit deutlich weniger Ladung aufnehmen können. Der zusätzliche Lkw-Verkehr soll die fehlenden Transportkapazitäten etwa auf dem Rhein teilweise ausgleichen.
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7: Heute bekommen wir es mit einem teils angenehmen und teils auch unangenehmen Wettermix zu tun. In der Redaktion Gisela Hoff. Im Norden ist es zunächst wechselnd und auch dichter bewölkt mit schauerartigen, teils auch gewittrigen Regenfällen, die im Tagesverlauf Richtung Polen abziehen. In den übrigen Gebieten ist es zunächst heiter bis sonnig. Im weiteren Verlauf ziehen von Südwesten Quellwolken auf mit einzelnen Schauer- und kräftigen Gewittern. Im Norden erreichen die Temperaturen maximal 25, sonst 25 bis 36 Grad. In der Nacht ist es an den Alpen und im Norden wolkig mit einzelnen Schauer. In den übrigen Gebieten ist es eher gering bewölkt oder klar. Die Temperaturen sinken auf 18 bis 14 Grad. Morgen ist es in großen Teilen wolkig mit Schauern an der See und an den Alpen. Im Süden muss zudem mit Gewitter gerechnet werden. Im Westen ist es vielfach sonnig und trocken. Die Temperaturen erreichen im Norden bis 25, sonst bis 34 Grad.
5: So viel zu den Nachrichten und dem Wetter. Wir wünschen allen Hörern weiterhin viel Spaß bei Fantastic Radio.
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6: Im Studio Michael Mien. Nach den Schüssen mit drei Verletzten in einer dänischen Kleinstadt laufen die Ermittlungen der Behörden weiter. Zuvor war es in einer Wohnsiedlung zu einer Auseinandersetzung zwischen mehreren Personen gekommen. Kurz darauf fuhr ein Auto vor und es fielen die Schüsse. Die Ermittler vermuten einen Zusammenhang mit dem kriminellen Milieu und nahmen einen Mann fest. Israels Regierung weist den vorgeschlagenen Friedensplan für den Gazastreifen zurück. Ministerpräsident Netanyahu erklärte, Israel werde einem Abzug seiner Armee erst zustimmen, wenn die Hamas vollständig entwaffnet sei. Dabei gehe es um sämtliche Waffen der islamistischen Organisation. Zugleich bekräftigte Netanyahu seine Ablehnung eines unabhängigen palästinensischen Staates. Der vorgelegte Fahrplan des Gaza-Friedensrats wird damit von Israel nicht akzeptiert. Die SPD-Bundestagsfraktion hält die Regeln für den Familiennachzug von Geflüchteten mit eingeschränktem Schutzstatus für zu streng. Nach Ansicht der migrationspolitischen Sprecherin erschweren die Vorgaben vor allem die Zusammenführung von Eltern und Kindern. Die bisher geringe Zahl erfolgreicher Anträge sei deshalb kein Beleg für fehlenden Bedarf. Die zulässigen Trennungszeiten seien aus Sicht der SPD nicht mit dem Schutz von Familien vereinbar. Eine klare Mehrheit der Menschen in Deutschland spricht sich gegen die Abschaffung der abschlagsfreien Rente nach 45 Beitragsjahren aus. In einer Umfrage lehnten fast 70% der Befragten das geplante Ende dieser Rentenregelung ab. Nur 24% befürworten eine Abschaffung, 8% machten keine Angabe. Wegen des anhaltenden Niedrigwassers am Rhein dürfen bestimmte Lastwagen in mehreren Bundesländern vorübergehend auch sonntags und an Feiertagen unterwegs sein. Die Ausnahmeregelung gilt für Transporte, die direkt oder indirekt mit den Folgen des niedrigen Wasserstandes zusammenhängen. Hintergrund ist, dass die Frachtschiffe derzeit deutlich weniger Ladung aufnehmen können. Der zusätzliche Lkw-Verkehr soll die fehlenden Transportkapazitäten etwa auf dem Rhein teilweise ausgleichen.
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7: Heute bekommen wir es mit einem teils angenehmen und teils auch unangenehmen Wettermix zu tun. In der Redaktion Gisela Hoff. Im Norden ist es zunächst wechselnd und auch dichter bewölkt mit schauerartigen, teils auch gewittrigen Regenfällen, die im Tagesverlauf Richtung Polen abziehen. In den übrigen Gebieten ist es zunächst heiter bis sonnig. Im weiteren Verlauf ziehen von Südwesten Quellwolken auf mit einzelnen Schauer und kräftigen Gewittern. Im Norden erreichen die Temperaturen maximal 25, sonst 25 bis 36 Grad. In der Nacht ist es an den Alpen und im Norden wolkig mit einzelnen Schauer. In den übrigen Gebieten ist es eher gering bewölkt oder klar. Die Temperaturen sinken auf 18 bis 14 Grad. Morgen ist es in großen Teilen wolkig mit Schauern an der See und an den Alpen. Im Süden muss zudem mit Gewitter gerechnet werden. Im Westen ist es vielfach sonnig und trocken. Die Temperaturen erreichen im Norden bis 25, sonst bis 34 Grad.
5: So viel zu den Nachrichten und dem Wetter. Wir wünschen allen Hörern weiterhin viel Spaß bei Fantastic Radio.
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6: Im Studio Michael Mien. Nach den Schüssen mit 3 Verletzten in einer dänischen Kleinstadt laufen die Ermittlungen der Behörden weiter. Zuvor war es in einer Wohnsiedlung zu einer Auseinandersetzung zwischen mehreren Personen gekommen. Kurz darauf fuhr ein Auto vor und es fielen die Schüsse. Die Ermittler vermuten einen Zusammenhang mit dem kriminellen Milieu und nahmen einen Mann fest. Israels Regierung weist den vorgeschlagenen Friedensplan für den Gazastreifen zurück. Ministerpräsident Netanyahu erklärte, Israel werde einem Abzug seiner Armee erst zustimmen, wenn die Hamas vollständig entwaffnet sei. Dabei gehe es um sämtliche Waffen der islamistischen Organisation. Zugleich bekräftigte Netanyahu seine Ablehnung eines unabhängigen palästinensischen Staates. Der vorgelegte Fahrplan des Gaza-Friedensrats wird damit von Israel nicht akzeptiert. Die SPD-Bundestagsfraktion hält die Regeln für den Familiennachzug von Geflüchteten mit eingeschränktem Schutzstatus für zu streng. Nach Ansicht der migrationspolitischen Sprecherin erschweren die Vorgaben vor allem die Zusammenführung von Eltern und Kindern. Die bisher geringe Zahl erfolgreicher Anträge sei deshalb kein Beleg für fehlenden Bedarf. Die zulässigen Trennungszeiten seien aus Sicht der SPD nicht mit dem Schutz von Familien vereinbar. Eine klare Mehrheit der Menschen in Deutschland spricht sich gegen die Abschaffung der abschlagsfreien Rente nach 45 Beitragsjahren aus. In einer Umfrage lehnten fast 70% der Befragten das geplante Ende dieser Rentenregelung ab. Nur 24% befürworten eine Abschaffung, 8% machten keine Angabe. Wegen des anhaltenden Niedrigwassers am Rhein dürfen bestimmte Lastwagen in mehreren Bundesländern vorübergehend auch sonntags und an Feiertagen unterwegs sein. Die Ausnahmeregelung gilt für Transporte, die direkt oder indirekt mit den Folgen des niedrigen Wasserstandes zusammenhängen. Hintergrund ist, dass die Frachtschiffe derzeit deutlich weniger Ladung aufnehmen können. Der zusätzliche Lkw-Verkehr soll die fehlenden Transportkapazitäten etwa auf dem Rhein teilweise ausgleichen.
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7: Heute bekommen wir es mit einem teils angenehmen und teils auch unangenehmen Wettermix zu tun. In der Redaktion Gisela Hoff. Im Norden ist es zunächst wechselnd und auch dichter bewölkt mit schauerartigen, teils auch gewitterigen Regenfällen, die im Tagesverlauf Richtung Polen abziehen. In den übrigen Gebieten ist es zunächst heiter bis sonnig. Im weiteren Verlauf ziehen von Südwesten Quellwolken auf mit einzelnen Schauer- und kräftigen Gewittern. Im Norden erreichen die Temperaturen maximal 25, sonst 25 bis 36 Grad. In der Nacht ist es an den Alpen und im Norden wolkig mit einzelnen Schauer. In den übrigen Gebieten ist es eher gering bewölkt oder klar. Die Temperaturen sinken auf 18 bis 14 Grad. Morgen ist es in großen Teilen wolkig mit Schauern an der See und an den Alpen. Im Süden muss zudem mit Gewitter gerechnet werden. Im Westen ist es vielfach sonnig und trocken. Die Temperaturen erreichen im Norden bis 25, sonst bis 34 Grad.
5: So viel zu den Nachrichten und dem Wetter. Wir wünschen allen Hörern weiterhin viel Spaß bei Fantastic Radio.
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6: Im Studio Michael Mien. Nach den Schüssen mit drei Verletzten in einer dänischen Kleinstadt laufen die Ermittlungen der Behörden weiter. Zuvor war es in einer Wohnsiedlung zu einer Auseinandersetzung zwischen mehreren Personen gekommen. Kurz darauf fuhr ein Auto vor und es fielen die Schüsse. Die Ermittler vermuten einen Zusammenhang mit dem kriminellen Milieu und nahmen einen Mann fest. Israels Regierung weist den vorgeschlagenen Friedensplan für den Gazastreifen zurück. Ministerpräsident Netanyahu erklärte, Israel werde einem Abzug seiner Armee erst zustimmen, wenn die Hamas vollständig entwaffnet sei. Dabei gehe es um sämtliche Waffen der islamistischen Organisation. Zugleich bekräftigte Netanyahu seine Ablehnung eines unabhängigen palästinensischen Staates. Der vorgelegte Fahrplan des Gaza-Friedensrats wird damit von Israel nicht akzeptiert. Die SPD-Bundestagsfraktion hält die Regeln für den Familiennachzug von Geflüchteten mit eingeschränktem Schutzstatus für zu streng. Nach Ansicht der migrationspolitischen Sprecherin erschweren die Vorgaben vor allem die Zusammenführung von Eltern und Kindern. Die bisher geringe Zahl erfolgreicher Anträge sei deshalb kein Beleg für fehlenden Bedarf. Die zulässigen Trennungszeiten seien aus Sicht der SPD nicht mit dem Schutz von Familien vereinbar. Eine klare Mehrheit der Menschen in Deutschland spricht sich gegen die Abschaffung der abschlagsfreien Rente nach 45 Beitragsjahren aus. In einer Umfrage lehnten fast 70% der Befragten das geplante Ende dieser Rentenregelung ab. Nur 24% befürworten eine Abschaffung, 8% machten keine Angabe. Wegen des anhaltenden Niedrigwassers am Rhein dürfen bestimmte Lastwagen in mehreren Bundesländern vorübergehend auch sonntags und an Feiertagen unterwegs sein. Die Ausnahmeregelung gilt für Transporte, die direkt oder indirekt mit den Folgen des niedrigen Wasserstandes zusammenhängen. Hintergrund ist, dass die Frachtschiffe derzeit deutlich weniger Ladung aufnehmen können. Der zusätzliche Lkw-Verkehr soll die fehlenden Transportkapazitäten etwa auf dem Rhein teilweise ausgleichen.
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7: Heute bekommen wir es mit einem teils angenehmen und teils auch unangenehmen Wettermix zu tun. In der Redaktion Gisela Hoff. Im Norden ist es zunächst wechselnd und auch dichter bewölkt mit schauerartigen, teils auch gewittrigen Regenfällen, die im Tagesverlauf Richtung Polen abziehen. In den übrigen Gebieten ist es zunächst heiter bis sonnig. Im weiteren Verlauf ziehen von Südwesten Quellwolken auf mit einzelnen Schauer und kräftigen Gewittern. Im Norden erreichen die Temperaturen maximal 25, sonst 25 bis 36 Grad. In der Nacht ist es an den Alpen und im Norden wolkig mit einzelnen Schauer. In den übrigen Gebieten ist es eher gering bewölkt oder klar. Die Temperaturen sinken auf 18 bis 14 Grad. Morgen ist es in großen Teilen wolkig mit Schauern an der See und an den Alpen. Im Süden muss zudem mit Gewitter gerechnet werden. Im Westen ist es vielfach sonnig und trocken. Die Temperaturen erreichen im Norden bis 25, sonst bis 34 Grad.
5: So viel zu den Nachrichten und dem Wetter. Wir wünschen allen Hörern weiterhin viel Spaß bei Fantastic Radio.
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6: Für die Meldungen im Studio Michael Miem. Auf den Philippinen sind bei Überschwemmungen und Erdrutschen mindestens 15 Menschen ums Leben gekommen. Nach Angaben der Polizei wurden 13 weitere verletzt. Mindestens 6 Menschen gelten als vermisst. Mehrere Tropenstürme und der Südwestmonsun sorgen seit mehr als einer Woche für heftige Regenfälle und haben die Lage weiter verschärft. Die Einsatzkräfte suchen nach Vermissten und sichern betroffene Gebiete. Am Flughafen Leipzig-Halle ermitteln die Behörden weiter wegen des Verdachts eines möglichen Anschlags mit einer Drohne. Nach bisherigen Erkenntnissen soll das Fluggerät gezielt in Richtung des Flughafengeländes gesteuert worden sein. An der Drohne wurden demnach Bauteile entdeckt, die möglicherweise aus russischer Produktion stammen. Eine eindeutige Beweislage gibt es bislang aber nicht. Die Ermittler prüfen deshalb weiterhin die Herkunft der Drohne, ihr mögliches Ziel und die Absichten hinter dem Flug. Dazu auch der außenpolitische Sprecher der Union, Jürgen Hart.
7: Was meine Sache als Politiker ist, dass wir im Blick auf die Abwehr solcher Bedrohungen, solcher hybrider Bedrohungen aus der Luft, dass wir uns da besser rüsten und dass wir dort vielleicht auch schneller werden. Und ich habe den Eindruck, dass die Bundesregierung, sowohl der Innenminister als auch der Verteidigungsminister, da dran sind und dass der Nationale Sicherheitsrat, das neu geschaffene Gremium der Bundesregierung zur Koordinierung, tatsächlich am Wochenende getagt hat. Und ich finde es auch gut, dass in diesem Nationalen Sicherheitsrat auch die Länder beteiligt sind, weil Sicherheitsfragen natürlich in Deutschland nicht nur Bundessicherheitsfragen oder Bundeswehrfragen sind, sondern eben auch Fragen der Landespolizei.
6: Illegale Methoden zur Umgehung des Mindestlohns haben Beschäftigte, Sozialkassen und den Staat nach Berechnung des Deutschen Gewerkschaftsbundes in 10 Jahren bis zu 64 Milliarden Euro gekostet. Der DGB kritisiert unter anderem nicht vollständig bezahlte Arbeitszeiten. Die Arbeitgeberseite äußerte Zweifel an der Berechnung, betonte aber ebenfalls, dass Verstöße konsequent verfolgt werden müssen. Im Südwesten Spaniens sind wegen eines Waldbrandes über 470 Menschen in Sicherheit gebracht worden. Das Feuer hat nach Angaben der Regionalregierung bislang rund 8000 Hektar erfasst. Die Zahl der Evakuierten stieg zuletzt leicht an. Eine unmittelbare Gefahr für Ortschaften besteht nach Behördenangaben derzeit nicht.
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8: Heute bekommen wir es mit einem teils angenehmen und teils auch unangenehmen Wettermix zu tun. In der Redaktion Gisela Hoff. Im Norden ist es zunächst wechselnd und auch dichter bewölkt mit schauerartigen, teils auch gewittrigen Regenfällen, die im Tagesverlauf Richtung Polen abziehen. In den übrigen Gebieten ist es zunächst heiter bis sonnig. Im weiteren Verlauf ziehen von Südwesten Quellwolken auf mit einzelnen Schauer- und kräftigen Gewittern. Im Norden erreichen die Temperaturen maximal 25, sonst 25 bis 36 Grad. In der Nacht ist es an den Alpen und im Norden wolkig mit einzelnen Schauer. In den übrigen Gebieten ist es eher gering bewölkt oder klar. Die Temperaturen sinken auf 18 bis 14 Grad. Morgen ist es in großen Teilen wolkig mit Schauern an der See und an den Alpen. Im Süden muss zudem mit Gewitter gerechnet werden. Im Westen ist es vielfach sonnig und trocken. Die Temperaturen erreichen im Norden bis 25, sonst bis 34 Grad.
5: So viel zu den Nachrichten und dem Wetter. Wir wünschen allen Hörern weiterhin viel Spaß bei Fantastic Radio.
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6: Für die Meldungen im Studio Michael Miem. Auf den Philippinen sind bei Überschwemmungen und Erdrutschen mindestens 15 Menschen ums Leben gekommen. Nach Angaben der Polizei wurden 13 weitere verletzt. Mindestens 6 Menschen gelten als vermisst. Mehrere Tropenstürme und der Südwestmonsun sorgen seit mehr als einer Woche für heftige Regenfälle und haben die Lage weiter verschärft. Die Einsatzkräfte suchen nach Vermissten und sichern betroffene Gebiete. Am Flughafen Leipzig-Halle ermitteln die Behörden weiter wegen des Verdachts eines möglichen Anschlags mit einer Drohne. Nach bisherigen Erkenntnissen soll das Fluggerät gezielt in Richtung des Flughafengeländes gesteuert worden sein. An der Drohne wurden demnach Bauteile entdeckt, die möglicherweise aus russischer Produktion stammen. Eine eindeutige Beweislage gibt es bislang aber nicht. Die Ermittler prüfen deshalb weiterhin die Herkunft der Drohne, ihr mögliches Ziel und die Absichten hinter dem Flug. Dazu auch der außenpolitische Sprecher der Union, Jürgen Hart.
7: Was meine Sache als Politiker ist, dass wir im Blick auf die Abwehr solcher Bedrohungen, solcher hybrider Bedrohungen aus der Luft, dass wir uns da besser rüsten und dass wir dort vielleicht auch schneller werden. Und ich habe den Eindruck, dass die Bundesregierung, sowohl der Innenminister als auch der Verteidigungsminister, da dran sind und dass der Nationale Sicherheitsrat, das neu geschaffene Gremium der Bundesregierung zur Koordinierung, tatsächlich am Wochenende getagt hat. Und ich finde es auch gut, dass in diesem Nationalen Sicherheitsrat auch die Länder beteiligt sind, weil Sicherheitsfragen natürlich in Deutschland nicht nur Bundessicherheitsfragen oder Bundeswehrfragen sind, sondern eben auch Fragen der Landespolizei.
6: Illegale Methoden zur Umgehung des Mindestlohns haben Beschäftigte, Sozialkassen und den Staat nach Berechnung des Deutschen Gewerkschaftsbundes in 10 Jahren bis zu 64 Milliarden Euro gekostet. Der DGB kritisiert unter anderem nicht vollständig bezahlte Arbeitszeiten. Die Arbeitgeberseite äußerte Zweifel an der Berechnung, betonte aber ebenfalls, dass Verstöße konsequent verfolgt werden müssen. Im Südwesten Spaniens sind wegen eines Waldbrandes über 470 Menschen in Sicherheit gebracht worden. Das Feuer hat nach Angaben der Regionalregierung bislang rund 8000 Hektar erfasst. Die Zahl der Evakuierten stieg zuletzt leicht an. Eine unmittelbare Gefahr für Ortschaften besteht nach Behördenangaben derzeit nicht.
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8: Heute bekommen wir es mit einem teils angenehmen und teils auch unangenehmen Wettermix zu tun. In der Redaktion Gisela Hoff. Im Norden ist es zunächst wechselnd und auch dichter bewölkt mit schauerartigen, teils auch gewittrigen Regenfällen, die im Tagesverlauf Richtung Polen abziehen. In den übrigen Gebieten ist es zunächst heiter bis sonnig. Im weiteren Verlauf ziehen von Südwesten Quellwolken auf mit einzelnen Schauer- und kräftigen Gewittern. Im Norden erreichen die Temperaturen maximal 25, sonst 25 bis 36 Grad. In der Nacht ist es an den Alpen und im Norden wolkig mit einzelnen Schauer. In den übrigen Gebieten ist es eher gering bewölkt oder klar. Die Temperaturen sinken auf 18 bis 14 Grad. Morgen ist es in großen Teilen wolkig mit Schauern an der See und an den Alpen. Im Süden muss zudem mit Gewitter gerechnet werden. Im Westen ist es vielfach sonnig und trocken. Die Temperaturen erreichen im Norden bis 25, sonst bis 34 Grad.
5: So viel zu den Nachrichten und dem Wetter. Wir wünschen allen Hörern weiterhin viel Spaß bei Fantastic Radio.
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6: Für die Meldungen im Studio Michael Miem. Auf den Philippinen sind bei Überschwemmungen und Erdrutschen mindestens 15 Menschen ums Leben gekommen. Nach Angaben der Polizei wurden 13 weitere verletzt. Mindestens 6 Menschen gelten als vermisst. Mehrere Tropenstürme und der Südwestmonsun sorgen seit mehr als einer Woche für heftige Regenfälle und haben die Lage weiter verschärft. Die Einsatzkräfte suchen nach Vermissten und sichern betroffene Gebiete. Am Flughafen Leipzig-Halle ermitteln die Behörden weiter wegen des Verdachts eines möglichen Anschlags mit einer Drohne. Nach bisherigen Erkenntnissen soll das Fluggerät gezielt in Richtung des Flughafengeländes gesteuert worden sein. An der Drohne wurden demnach Bauteile entdeckt, die möglicherweise aus russischer Produktion stammen. Eine eindeutige Beweislage gibt es bislang aber nicht. Die Ermittler prüfen deshalb weiterhin die Herkunft der Drohne, ihr mögliches Ziel und die Absichten hinter dem Flug. Dazu auch der außenpolitische Sprecher der Union, Jürgen Hart.
7: Was meine Sache als Politiker ist, dass wir im Blick auf die Abwehr solcher Bedrohungen, solcher hybrider Bedrohungen aus der Luft, dass wir uns da besser rüsten und dass wir dort vielleicht auch schneller werden. Und ich habe den Eindruck, dass die Bundesregierung, sowohl der Innenminister als auch der Verteidigungsminister, da dran sind und dass der Nationale Sicherheitsrat, das neu geschaffene Gremium der Bundesregierung zur Koordinierung, tatsächlich am Wochenende getagt hat. Und ich finde es auch gut, dass in diesem Nationalen Sicherheitsrat auch die Länder beteiligt sind, weil Sicherheitsfragen natürlich in Deutschland nicht nur Bundessicherheitsfragen oder Bundeswehrfragen sind, sondern eben auch Fragen der Landespolizei.
6: Illegale Methoden zur Umgehung des Mindestlohns haben Beschäftigte, Sozialkassen und den Staat nach Berechnung des Deutschen Gewerkschaftsbundes in 10 Jahren bis zu 64 Milliarden Euro gekostet. Der DGB kritisiert unter anderem nicht vollständig bezahlte Arbeitszeiten. Die Arbeitgeberseite äußerte Zweifel an der Berechnung, betonte aber ebenfalls, dass Verstöße konsequent verfolgt werden müssen. Im Südwesten Spaniens sind wegen eines Waldbrandes über 470 Menschen in Sicherheit gebracht worden. Das Feuer hat nach Angaben der Regionalregierung bislang rund 8000 Hektar erfasst. Die Zahl der Evakuierten stieg zuletzt leicht an. Eine unmittelbare Gefahr für Ortschaften besteht nach Behördenangaben derzeit nicht.
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8: Heute bekommen wir es mit einem teils angenehmen und teils auch unangenehmen Wettermix zu tun. In der Redaktion Gisela Hoff. Im Norden ist es zunächst wechselnd und auch dichter bewölkt mit schauerartigen, teils auch gewittrigen Regenfällen, die im Tagesverlauf Richtung Polen abziehen. In den übrigen Gebieten ist es zunächst heiter bis sonnig. Im weiteren Verlauf ziehen von Südwesten Quellwolken auf mit einzelnen Schauer- und kräftigen Gewitter. Im Norden erreichen die Temperaturen maximal 25, sonst 25 bis 36 Grad. In der Nacht ist es an den Alpen und im Norden wolkig mit einzelnen Schauer. In den übrigen Gebieten ist es eher gering bewölkt oder klar. Die Temperaturen sinken auf 18 bis 14 Grad. Morgen ist es in großen Teilen wolkig mit Schauern an der See und an den Alpen. Im Süden muss zudem mit Gewitter gerechnet werden. Im Westen ist es vielfach sonnig und trocken. Die Temperaturen erreichen im Norden bis 25, sonst bis 34 Grad.
5: So viel zu den Nachrichten und dem Wetter. Wir wünschen allen Hörern weiterhin viel Spaß bei Fantastic Radio.
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6: Für die Meldungen im Studio Michael Miem. Auf den Philippinen sind bei Überschwemmungen und Erdrutschen mindestens 15 Menschen ums Leben gekommen. Nach Angaben der Polizei wurden 13 weitere verletzt. Mindestens 6 Menschen gelten als vermisst. Mehrere Tropenstürme und der Südwestmonsun sorgen seit mehr als einer Woche für heftige Regenfälle und haben die Lage weiter verschärft. Die Einsatzkräfte suchen nach Vermissten und sichern betroffene Gebiete. Am Flughafen Leipzig-Halle ermitteln die Behörden weiter wegen des Verdachts eines möglichen Anschlags mit einer Drohne. Nach bisherigen Erkenntnissen soll das Fluggerät gezielt in Richtung des Flughafengeländes gesteuert worden sein. An der Drohne wurden demnach Bauteile entdeckt, die möglicherweise aus russischer Produktion stammen. Eine eindeutige Beweislage gibt es bislang aber nicht. Die Ermittler prüfen deshalb weiterhin die Herkunft der Drohne, ihr mögliches Ziel und die Absichten hinter dem Flug. Dazu auch der außenpolitische Sprecher der Union, Jürgen Hart.
7: Was meine Sache als Politiker ist, dass wir im Blick auf die Abwehr solcher Bedrohungen, solcher hybrider Bedrohungen aus der Luft, dass wir uns da besser rüsten und dass wir dort vielleicht auch schneller werden. Und ich habe den Eindruck, dass die Bundesregierung, sowohl der Innenminister als auch der Verteidigungsminister, da dran sind und dass der Nationale Sicherheitsrat, das neu geschaffene Gremium der Bundesregierung zur Koordinierung, tatsächlich am Wochenende getagt hat. Und ich finde es auch gut, dass in diesem Nationalen Sicherheitsrat auch die Länder beteiligt sind, weil Sicherheitsfragen natürlich in Deutschland nicht nur Bundessicherheitsfragen oder Bundeswehrfragen sind, sondern eben auch Fragen der Landespolizei.
6: Illegale Methoden zur Umgehung des Mindestlohns haben Beschäftigte, Sozialkassen und den Staat nach Berechnung des Deutschen Gewerkschaftsbundes in 10 Jahren bis zu 64 Milliarden Euro gekostet. Der DGB kritisiert unter anderem nicht vollständig bezahlte Arbeitszeiten. Die Arbeitgeberseite äußerte Zweifel an der Berechnung, betonte aber ebenfalls, dass Verstöße konsequent verfolgt werden müssen. Im Südwesten Spaniens sind wegen eines Waldbrandes über 470 Menschen in Sicherheit gebracht worden. Das Feuer hat nach Angaben der Regionalregierung bislang rund 8000 Hektar erfasst. Die Zahl der Evakuierten stieg zuletzt leicht an. Eine unmittelbare Gefahr für Ortschaften besteht nach Behördenangaben derzeit nicht.
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8: Heute bekommen wir es mit einem teils angenehmen und teils auch unangenehmen Wettermix zu tun. In der Redaktion Gisela Hoff. Im Norden ist es zunächst wechselnd und auch dichter bewölkt mit schauerartigen, teils auch gewittrigen Regenfällen, die im Tagesverlauf Richtung Polen abziehen. In den übrigen Gebieten ist es zunächst heiter bis sonnig. Im weiteren Verlauf ziehen von Südwesten Quellwolken auf mit einzelnen Schauer- und kräftigen Gewittern. Im Norden erreichen die Temperaturen maximal 25, sonst 25 bis 36 Grad. In der Nacht ist es an den Alpen und im Norden wolkig mit einzelnen Schauer. In den übrigen Gebieten ist es eher gering bewölkt oder klar. Die Temperaturen sinken auf 18 bis 14 Grad. Morgen ist es in großen Teilen wolkig mit Schauern an der See und an den Alpen. Im Süden muss zudem mit Gewitter gerechnet werden. Im Westen ist es vielfach sonnig und trocken. Die Temperaturen erreichen im Norden bis 25, sonst bis 34 Grad.
5: So viel zu den Nachrichten und dem Wetter. Wir wünschen allen Hörern weiterhin viel Spaß bei Fantastic Radio.
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6: Für die Meldungen im Studio Michael Miem. Auf den Philippinen sind bei Überschwemmungen und Erdrutschen mindestens 15 Menschen ums Leben gekommen. Nach Angaben der Polizei wurden 13 weitere verletzt. Mindestens 6 Menschen gelten als vermisst. Mehrere Tropenstürme und der Südwestmonsun sorgen seit mehr als einer Woche für heftige Regenfälle und haben die Lage weiter verschärft. Die Einsatzkräfte suchen nach Vermissten und sichern betroffene Gebiete. Am Flughafen Leipzig-Halle ermitteln die Behörden weiter wegen des Verdachts eines möglichen Anschlags mit einer Drohne. Nach bisherigen Erkenntnissen soll das Fluggerät gezielt in Richtung des Flughafengeländes gesteuert worden sein. An der Drohne wurden demnach Bauteile entdeckt, die möglicherweise aus russischer Produktion stammen. Eine eindeutige Beweislage gibt es bislang aber nicht. Die Ermittler prüfen deshalb weiterhin die Herkunft der Drohne, ihr mögliches Ziel und die Absichten hinter dem Flug. Dazu auch der außenpolitische Sprecher der Union, Jürgen Hart.
7: Was meine Sache als Politiker ist, dass wir im Blick auf die Abwehr solcher Bedrohungen, solcher hybrider Bedrohungen aus der Luft, dass wir uns da besser rüsten und dass wir dort vielleicht auch schneller werden. Und ich habe den Eindruck, dass die Bundesregierung, sowohl der Innenminister als auch der Verteidigungsminister, da dran sind und dass der Nationale Sicherheitsrat, das neu geschaffene Gremium der Bundesregierung zur Koordinierung, tatsächlich am Wochenende getagt hat. Und ich finde es auch gut, dass in diesem Nationalen Sicherheitsrat auch die Länder beteiligt sind, weil Sicherheitsfragen natürlich in Deutschland nicht nur Bundessicherheitsfragen oder Bundeswehrfragen sind, sondern eben auch Fragen der Landespolizei.
6: Illegale Methoden zur Umgehung des Mindestlohns haben Beschäftigte, Sozialkassen und den Staat nach Berechnung des Deutschen Gewerkschaftsbundes in 10 Jahren bis zu 64 Milliarden Euro gekostet. Der DGB kritisiert unter anderem nicht vollständig bezahlte Arbeitszeiten. Die Arbeitgeberseite äußerte Zweifel an der Berechnung, betonte aber ebenfalls, dass Verstöße konsequent verfolgt werden müssen. Im Südwesten Spaniens sind wegen eines Waldbrandes über 470 Menschen in Sicherheit gebracht worden. Das Feuer hat nach Angaben der Regionalregierung bislang rund 8000 Hektar erfasst. Die Zahl der Evakuierten stieg zuletzt leicht an. Eine unmittelbare Gefahr für Ortschaften besteht nach Behördenangaben derzeit nicht.
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8: Heute bekommen wir es mit einem teils angenehmen und teils auch unangenehmen Wettermix zu tun. In der Redaktion Gisela Hoff. Im Norden ist es zunächst wechselnd und auch dichter bewölkt mit schauerartigen, teils auch gewittrigen Regenfällen, die im Tagesverlauf Richtung Polen abziehen. In den übrigen Gebieten ist es zunächst heiter bis sonnig. Im weiteren Verlauf ziehen von Südwesten Quellwolken auf mit einzelnen Schauer- und kräftigen Gewittern. Im Norden erreichen die Temperaturen maximal 25, sonst 25 bis 36 Grad. In der Nacht ist es an den Alpen und im Norden wolkig mit einzelnen Schauer. In den übrigen Gebieten ist es eher gering bewölkt oder klar. Die Temperaturen sinken auf 18 bis 14 Grad. Morgen ist es in großen Teilen wolkig mit Schauern an der See und an den Alpen. Im Süden muss zudem mit Gewitter gerechnet werden. Im Westen ist es vielfach sonnig und trocken. Die Temperaturen erreichen im Norden bis 25, sonst bis 34 Grad.
5: So viel zu den Nachrichten und dem Wetter. Wir wünschen allen Hörern weiterhin viel Spaß bei Fantastic Radio.
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6: Für die Meldungen im Studio Michael Miem. Auf den Philippinen sind bei Überschwemmungen und Erdrutschen mindestens 15 Menschen ums Leben gekommen. Nach Angaben der Polizei wurden 13 weitere verletzt. Mindestens 6 Menschen gelten als vermisst. Mehrere Tropenstürme und der Südwestmonsun sorgen seit mehr als einer Woche für heftige Regenfälle und haben die Lage weiter verschärft. Die Einsatzkräfte suchen nach Vermissten und sichern betroffene Gebiete. Am Flughafen Leipzig-Halle ermitteln die Behörden weiter wegen des Verdachts eines möglichen Anschlags mit einer Drohne. Nach bisherigen Erkenntnissen soll das Fluggerät gezielt in Richtung des Flughafengeländes gesteuert worden sein. An der Drohne wurden demnach Bauteile entdeckt, die möglicherweise aus russischer Produktion stammen. Eine eindeutige Beweislage gibt es bislang aber nicht. Die Ermittler prüfen deshalb weiterhin die Herkunft der Drohne, ihr mögliches Ziel und die Absichten hinter dem Flug. Dazu auch der außenpolitische Sprecher der Union, Jürgen Hart.
7: Was meine Sache als Politiker ist, dass wir im Blick auf die Abwehr solcher Bedrohungen, solcher hybrider Bedrohungen aus der Luft, dass wir uns da besser rüsten und dass wir dort vielleicht auch schneller werden. Und ich habe den Eindruck, dass die Bundesregierung, sowohl der Innenminister als auch der Verteidigungsminister, da dran sind und dass der Nationale Sicherheitsrat, das neu geschaffene Gremium der Bundesregierung zur Koordinierung, tatsächlich am Wochenende getagt hat. Und ich finde es auch gut, dass in diesem Nationalen Sicherheitsrat auch die Länder beteiligt sind, weil Sicherheit Fragen natürlich in Deutschland nicht nur Bundessicherheitsfragen oder Bundeswehrfragen sind, sondern eben auch Fragen der Landespolizei.
6: Illegale Methoden zur Umgehung des Mindestlohns haben Beschäftigte, Sozialkassen und den Staat nach Berechnung des Deutschen Gewerkschaftsbundes in 10 Jahren bis zu 64 Milliarden Euro gekostet. Der DGB kritisiert unter anderem nicht vollständig bezahlte Arbeitszeiten. Die Arbeitgeberseite äußerte Zweifel an der Berechnung, betonte aber ebenfalls, dass Verstöße konsequent verfolgt werden müssen. Im Südwesten Spaniens sind wegen eines Waldbrandes über 470 Menschen in Sicherheit gebracht worden. Das Feuer hat nach Angaben der Regionalregierung bislang rund 8000 Hektar erfasst. Die Zahl der Evakuierten stieg zuletzt leicht an. Eine unmittelbare Gefahr für Ortschaften besteht nach Behördenangaben derzeit nicht. Für die Meldungen im Studio Michael Miem. Die Mieten in Deutschland steigen angesichts des knappen Wohnraums weiter. Nach Angaben des Verbands Deutscher Pfandbriefbanken legten die Neuvertragsmieten in Mehrfamilienhäusern im zweiten Quartal um 3,2% gegenüber dem Vorjahreszeitraum zu. Besonders stark stiegen die Mieten in Düsseldorf, während sie in Berlin kaum zulegten. Bundesweit fehlen nach Schätzungen rund 1 Million Wohnungen. Im vergangenen Jahr ist durchschnittlich alle 18 Minuten ein Kind im Straßenverkehr verletzt oder getötet worden. Nach Angaben des Statistischen Bundesamts verunglückten 2025 fast 30.000 Kinder unter 15 Jahren bei Verkehrsunfällen. Das waren 7% mehr als im Vorjahr. Am häufigsten verunglückten Kinder auf dem Fahrrad, gefolgt von Auto, zu Fuß und auf dem E-Scooter. Seit Jahresbeginn 2026 haben sich nach Angaben des Verteidigungsministeriums rund 38.500 Menschen bei der Bundeswehr beworben. Das sind 24% mehr als im entsprechenden Vorjahreszeitraum. Gleichzeitig gab es rund 11.000 Einstellungen, ein Plus von 13%. Für den geplanten Aufwuchs der Bundeswehr reicht es aber noch nicht. Wenn sich nicht genügend Freiwillige melden, kann der Bundestag künftig eine sogenannte Bedarfswehrpflicht beschließen. Dazu auch der außenpolitische Sprecher der Union, Jürgen Hart.
7: Darin ist enthalten, dass es eine Überprüfung gibt, ob das reicht, ob das funktioniert, aber dass wir entsprechende moderne Modelle finden müssen, um diese Lücke zwischen der Zahl, die heute sich freiwillig melden von Bundeswehrdienst und diejenigen, die wir brauchen, dass wir diese Lücke schließen müssen und dass wir uns auch ehrlich machen müssen im Blick auf die Frage, wie groß ist diese Lücke, zum Beispiel zum Jahresende, wenn ja eine bestimmte Zahl erreicht sein soll, die der Minister selbst festgelegt hat. Diese Diskussion Diskussion, an der werden wir nicht vorbeikommen. Und dann wird darauf, auf dieser Basis, genau wie wir das ja bisher gemacht haben, auch eine gemeinsame Entscheidung zu treffen sein.
6: Das anhaltende Niedrigwasser setzt die Binnenschifffahrt auf dem Rhein weiter unter Druck. Am wichtigen Pegel Kaub wird im Laufe der Woche erstmals ein einstelliger Wasserstand erwartet. Nach Einschätzung des Bundesverbands der deutschen Binnenschifffahrt könnten Frachtschiffe bei derart niedrigen Pegeln in der Region nicht mehr verkehren. Auch Ausflugs- und Kreuzfahrtschiffe wären betroffen. Der Rhein könnte dadurch zwischen den nördlichen und südlichen Abschnitten für die Schifffahrt praktisch geteilt werden.
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1: Heute bekommen wir es mit einem teils angenehmen und teils auch unangenehmen Wettermix zu tun. In der Redaktion Gisela Hoff. Im Norden ist es zunächst wechselnd und auch dichter bewölkt mit schauerartigen, teils auch gewitterigen Regenfällen, die im Tagesverlauf Richtung Polen abziehen. In den übrigen Gebieten ist es zunächst heiter bis sonnig. Im weiteren Verlauf ziehen von Südwesten Quellwolken auf mit einzelnen Schauer- und kräftigen Gewittern. Im Norden erreichen die Temperaturen maximal 25, sonst 25 bis 36 Grad. In der Nacht ist es an den Alpen und im Norden wolkig mit einzelnen Schauern. In den übrigen Gebieten ist es eher gering bewölkt oder klar. Die Temperaturen sinken auf 18 bis 14 Grad. Morgen ist es in großen Teilen wolkig mit Schauern an der See und an den Alpen. Im Süden muss zudem mit Gewitter gerechnet werden. Im Westen ist es vielfach sonnig und trocken. Die Temperaturen erreichen im Norden bis 25, sonst bis 34 Grad.
5: So viel zu den Nachrichten und dem Wetter. Wir wünschen allen Hörern weiterhin viel Spaß bei Fantastic Radio.
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6: Für die Meldungen im Studio Michael Miem. Die Mieten in Deutschland steigen angesichts des knappen Wohnraums weiter. Nach Angaben des Verbands Deutscher Pfandbriefbanken legten die Neuvertragsmieten in Mehrfamilienhäusern im zweiten Quartal um 3,2% gegenüber dem Vorjahreszeitraum zu. Besonders stark stiegen die Mieten in Düsseldorf, während sie in Berlin kaum zulegten. Bundesweit fehlen nach Schätzungen rund 1 Million Wohnungen. Im vergangenen Jahr ist durchschnittlich alle 18 Minuten ein Kind im Straßenverkehr verletzt oder getötet worden. Nach Angaben des Statistischen Bundesamts verunglückten 2025 fast 30.000 Kinder unter 15 Jahren bei Verkehrsunfällen. Das waren 7% mehr als im Vorjahr. Am häufigsten verunglückten Kinder auf dem Fahrrad, gefolgt von Auto, zu Fuß und auf dem E-Scooter. Seit Jahresbeginn 2026 haben sich nach Angaben des Verteidigungsministeriums rund 38.500 Menschen bei der Bundeswehr beworben. Das sind 24% mehr als im entsprechenden Vorjahreszeitraum. Gleichzeitig gab es rund 11.000 Einstellungen, ein Plus von 13%. Für den geplanten Aufwuchs der Bundeswehr reicht es aber noch nicht. Wenn sich nicht genügend Freiwillige melden, kann der Bundestag künftig eine sogenannte Bedarfswehrpflicht beschließen. Dazu auch der außenpolitische Sprecher der Union, Jürgen Hart.
7: Darin ist enthalten, dass es eine Überprüfung gibt, ob das reicht, ob das funktioniert, aber dass wir entsprechende moderne Modelle finden müssen, um diese Lücke zwischen der Zahl, die heute sich freiwillig melden von Bundeswehrdienst und diejenigen, die wir brauchen, dass wir diese Lücke schließen müssen und dass wir uns auch ehrlich machen müssen im Blick auf die Frage, wie groß ist diese Lücke, zum Beispiel zum Jahresende, wenn ja eine bestimmte Zahl erreicht sein soll, die der Minister selbst festgelegt hat. Diese Diskussion, an der werden wir nicht vorbeikommen und dann wird darauf auf dieser Basis, genau wie wir das ja bisher gemacht haben, auch eine gemeinsame Entscheidung zu treffen sein.
6: Das anhaltende Niedrigwasser setzt die Binnenschifffahrt auf dem Rhein weiter unter Druck. Am wichtigen Pegel Kaub wird im Laufe der Woche erstmals ein einstelliger Wasserstand erwartet. Nach Einschätzung des Bundesverbands der deutschen Binnenschifffahrt könnten Frachtschiffe bei derart niedrigen Pegeln in der Region nicht mehr verkehren. Auch Ausflugs- und Kreuzfahrtschiffe wären betroffen. Der Rhein könnte dadurch zwischen den nördlichen und südlichen Abschnitten für die Schifffahrt praktisch geteilt werden.
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8: Heute bekommen wir es mit einem teils angenehmen und teils auch unangenehmen Wettermix zu tun. In der Redaktion Gisela Hoff. Im Norden ist es zunächst wechselnd und auch dichter bewölkt mit schauerartigen, teils auch gewittrigen Regenfällen, die im Tagesverlauf Richtung Polen abziehen. In den übrigen Gebieten ist es zunächst heiter bis sonnig. Im weiteren Verlauf ziehen von Südwesten Quellwolken auf mit einzelnen Schauer- und kräftigen Gewittern. Im Norden erreichen die Temperaturen maximal 25, sonst 25 bis 36 Grad. In der Nacht ist es an den Alpen und im Norden wolkig mit einzelnen Schauer. In den übrigen Gebieten ist es eher gering bewölkt oder klar. Die Temperaturen sinken auf 18 bis 14 Grad. Morgen ist es in großen Teilen wolkig mit Schauern an der See und an den Alpen. Im Süden muss zudem mit Gewitter gerechnet werden. Im Westen ist es vielfach sonnig und trocken. Die Temperaturen erreichen im Norden bis 25, sonst bis 34 Grad.
5: So viel zu den Nachrichten und dem Wetter. Wir wünschen allen Hörern weiterhin viel Spaß bei Fantastic Radio.
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1: Für die Meldungen im Studio Michael Miem. Die Mieten in Deutschland steigen angesichts des knappen Wohnraums weiter. Nach Angaben des Verbands Deutscher Pfandbriefbanken legten die Neuvertragsmieten in Mehrfamilienhäusern im zweiten Quartal um 3,2% gegenüber dem Vorjahreszeitraum zu. Besonders stark stiegen die Mieten in Düsseldorf, während sie in Berlin kaum zulegten. Bundesweit fehlen nach Schätzungen rund 1 Million Wohnungen. Im vergangenen Jahr ist durchschnittlich alle 18 Minuten ein Kind im Straßenverkehr verletzt oder getötet worden. Nach Angaben des Statistischen Bundesamts verunglückten 2025 fast 30.000 Kinder unter 15 Jahren bei Verkehrsunfällen. Das waren 7% mehr als im Vorjahr. Am häufigsten verunglückten Kinder auf dem Fahrrad, gefolgt von Auto, zu Fuß und auf dem E-Scooter. Seit Jahresbeginn 2026 haben sich nach Angaben des Verteidigungsministeriums rund 38.500 Menschen bei der Bundeswehr beworben. Das sind 24% mehr als im entsprechenden Vorjahreszeitraum. Gleichzeitig gab es rund 11.000 Einstellungen, ein Plus von 13%. Für den geplanten Aufwuchs der Bundeswehr reicht es aber noch nicht. Wenn sich nicht genügend Freiwillige melden, kann der Bundestag künftig eine sogenannte Bedarfswehrpflicht beschließen. Dazu auch der außenpolitische Sprecher der Union, Jürgen Hart.
2: Darin ist enthalten, dass es eine Überprüfung gibt, ob das reicht, ob das funktioniert. Aber dass wir entsprechende moderne Modelle finden müssen, um diese Lücke zwischen der Zahl, die heute sich freiwillig melden von Bundeswehrdienst und diejenigen, die wir brauchen, dass wir diese Lücke schließen müssen und dass wir uns auch ehrlich machen müssen im Blick auf die Frage, wie groß ist diese Lücke, zum Beispiel zum Jahresende, wenn ja eine bestimmte Zahl erreicht sein soll, die der Minister selbst festgelegt hat. Diese Diskussion, an der werden wir nicht vorbeikommen. Und dann wird darauf, auf dieser Basis, genau wie wir das ja bisher gemacht haben, auch eine gemeinsame Entscheidung zu treffen sein.
1: Das anhaltende Niedrigwasser setzt die Binnenschifffahrt auf dem Rhein weiter unter Druck. Am wichtigen Pegel Kaub wird im Laufe der Woche erstmals ein einstelliger Wasserstand erwartet. Nach Einschätzung des Bundesverbands der deutschen Binnenschifffahrt könnten Frachtschiffe bei derart niedrigen Pegeln in der Region nicht mehr verkehren. Auch Ausflugs- und Kreuzfahrtschiffe wären betroffen. Der Rhein könnte dadurch zwischen den nördlichen und südlichen Abschnitten für die Schifffahrt praktisch geteilt werden.
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3: Heute bekommen wir es mit einem teils angenehmen und teils auch unangenehmen Wettermix zu tun. In der Redaktion Gisela Hoff. Im Norden ist es zunächst wechselnd und auch dichter bewölkt mit schauerartigen, teils auch gewittrigen Regenfällen, die im Tagesverlauf Richtung Polen abziehen. In den übrigen Gebieten ist es zunächst heiter bis sonnig. Im weiteren Verlauf ziehen von Südwesten Quellwolken auf mit einzelnen Schauer- und kräftigen Gewittern. Im Norden erreichen die Temperaturen maximal 25, sonst 25 bis 36 Grad. In der Nacht ist es an den Alpen und im Norden wolkig mit einzelnen Schauer. In den übrigen Gebieten ist es eher gering bewölkt oder klar. Die Temperaturen sinken auf 18 bis 14 Grad. Morgen ist es in großen Teilen wolkig mit Schauern an der See und an den Alpen. Im Süden muss zudem mit Gewitter gerechnet werden. Im Westen ist es vielfach sonnig und trocken. Die Temperaturen erreichen im Norden bis 25, sonst bis 34 Grad.
0: So viel zu den Nachrichten und dem Wetter. Wir wünschen allen Hörern weiterhin viel Spaß bei Fantastic Radio.
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6: Für die Meldungen im Studio Michael Mien. Die Mieten in Deutschland steigen angesichts des knappen Wohnraums weiter. Nach Angaben des Verbands Deutscher Pfandbriefbanken legten die Neuvertragsmieten in Mehrfamilienhäusern im zweiten Quartal um 3,2% gegenüber dem Vorjahreszeitraum zu. Besonders stark stiegen die Mieten in Düsseldorf, während sie in Berlin kaum zulegten. Bundesweit fehlen nach Schätzungen rund 1 Million Wohnungen. Im vergangenen Jahr ist durchschnittlich alle 18 Minuten ein Kind im Straßenverkehr verletzt oder getötet worden.

0: Nach Angaben des Statistischen Bundesamts verunglückten 2025 fast 30.000 Kinder unter 15 Jahren bei Verkehrsunfällen. Das waren 7% mehr als im Vorjahr. Am häufigsten verunglückten Kinder auf dem Fahrrad, gefolgt von Auto, zu Fuß und auf dem E-Scooter. Seit Jahresbeginn 2026 haben sich nach Angaben des Verteidigungsministeriums rund 38.500 Menschen bei der Bundeswehr beworben. Das sind 24% mehr als im entsprechenden Vorjahreszeitraum. Gleichzeitig gab es rund 11.000 Einstellungen, ein Plus von 13%. Für den geplanten Aufwuchs der Bundeswehr reicht es aber noch nicht. Wenn sich nicht genügend Freiwillige melden, kann der Bundestag künftig eine sogenannte Bedarfswehrpflicht beschließen. Dazu auch der außenpolitische Sprecher der Union, Jürgen Hart.
1: Darin ist enthalten, dass es eine Überprüfung gibt, ob das reicht, ob das funktioniert. Aber dass wir entsprechende moderne Modelle finden müssen, um diese Lücke zwischen der Zahl, die heute sich freiwillig melden von Bundeswehrdienst und diejenigen, die wir brauchen, dass wir diese Lücke schließen müssen und dass wir uns auch ehrlich machen müssen im Blick auf die Frage, wie groß ist diese Lücke, zum Beispiel zum Jahresende, wenn ja eine bestimmte Zahl erreicht sein soll, die der Minister selbst festgelegt hat. Diese Diskussion, an der werden wir nicht vorbeikommen. Und dann wird darauf, auf dieser Basis, genau wie wir das ja bisher gemacht haben, auch eine gemeinsame Entscheidung zu treffen sein.
0: Das anhaltende Niedrigwasser setzt die Binnenschifffahrt auf dem Rhein weiter unter Druck. Am wichtigen Pegel Kaub wird im Laufe der Woche erstmals ein einstelliger Wasserstand erwartet. Nach Einschätzung des Bundesverbands der deutschen Binnenschifffahrt könnten Frachtschiffe bei derart niedrigen Pegeln in der Region nicht mehr verkehren. Auch Ausflugs- und Kreuzfahrtschiffe wären betroffen. Der Rhein könnte dadurch zwischen den nördlichen und südlichen Abschnitten für die Schifffahrt praktisch geteilt werden.
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3: Heute bekommen wir es mit einem teils angenehmen und teils auch unangenehmen Wettermix zu tun. In der Redaktion Gisela Hoff. Im Norden ist es zunächst wechselnd und auch dichter bewölkt mit schauerartigen, teils auch gewitterigen Regenfällen, die im Tagesverlauf Richtung Polen abziehen. In den übrigen Gebieten ist es zunächst heiter bis sonnig. Im weiteren Verlauf ziehen von Südwesten Quellwolken auf mit einzelnen Schauer und kräftigen Gewittern. Im Norden erreichen die Temperaturen maximal 25 sonst 25 bis 36 Grad. In der Nacht ist es an den Alpen und im Norden wolkig mit einzelnen Schauer. In den übrigen Gebieten ist es eher gering bewölkt oder klar. Die Temperaturen sinken auf 18 bis 14 Grad. Morgen ist es in großen Teilen wolkig mit Schauern an der See und an den Alpen. Im Süden muss zudem mit Gewitter gerechnet werden. Im Westen ist es vielfach sonnig und trocken. Die Temperaturen erreichen im Norden bis 25, sonst bis 34 Grad.
2: So viel zu den Nachrichten und dem Wetter. Wir wünschen allen Hörern weiterhin viel Spaß bei Fantastic Radio.
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7: Neuer Montag, neuer Countryabend hier bei uns bei Fantastic Radio. Ich freue mich, dass ihr mit dabei seid und wünsche euch viel Spaß am heutigen Montagabend.

Das war dann wieder der Spieler, The Gambler, von und mit Mr. Kenny Rogers. Ich kann ja kein Englisch, aber ich glaube, der nächste Titel heißt übersetzt so viel wie ich bin zu stramm, um mich zu übergeben. Too strong to break. Hier ist Musik von BC Cole.

0: Wintergreen von The East Pointers. Ja, also Winter und Grün widerspricht sich ja so ein kleines bisschen. Ich kenne halt nur Winterweiß oder Wintergelb, aber gelber Schnee schmeckt einfach nicht. Jetzt erstmal die ein oder anderen Endverbraucherhinweise. Bis gleich.
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Mark Chestnut. Und ja, ich habe gelernt, sich über Frauen nicht zu äußern, verlängert das Leben und kann sich vielleicht der ein oder andere Beispiel dran nehmen, ne? Musikalisch geht's weiter mit, ja, Tanzen im Liegen. So ungefähr kann man es nämlich übersetzen. Baby, lay down and dance. Hier ist Musik von Garth Brooks.

Brady Seals und Asking Questions. Meine Frau zum Beispiel, wenn ich die was frage, kann sie auf 48 Arten, ja, schweigen. 12 davon sind sogar tödlich.

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6: Für die Meldungen im Studio Michael Miem. Die Mieten in Deutschland steigen angesichts des knappen Wohnraums weiter. Nach Angaben des Verbands Deutscher Pfandbriefbanken legten die Neuvertragsmieten in Mehrfamilienhäusern im zweiten Quartal um 3,2% gegenüber dem Vorjahreszeitraum zu. Besonders stark stiegen die Mieten in Düsseldorf, während sie in Berlin kaum zulegten. Bundesweit fehlen nach Schätzungen rund 1 Million Wohnungen. Im vergangenen Jahr ist durchschnittlich alle 18 Minuten ein Kind im Straßenverkehr verletzt oder getötet worden. Nach Angaben des Statistischen Bundesamts verunglückten 2025 fast 30.000 Kinder unter 15 Jahren bei Verkehrsunfällen. Das waren 7% mehr als im Vorjahr. Am häufigsten verunglückten Kinder auf dem Fahrrad, gefolgt von Auto, zu Fuß und auf dem E-Scooter. Seit Jahresbeginn 2026 haben sich nach Angaben des Verteidigungsministeriums rund 38.500 Menschen bei der Bundeswehr beworben. Das sind 24% mehr als im entsprechenden Vorjahreszeitraum. Gleichzeitig gab es rund 11.000 Einstellungen, ein Plus von 13%. Für den geplanten Aufwuchs der Bundeswehr reicht es aber noch nicht. Wenn sich nicht genügend Freiwillige melden, kann der Bundestag künftig eine sogenannte Bedarfswehrpflicht beschließen. Dazu auch der außenpolitische Sprecher der Union, Jürgen Hart.
7: Darin ist enthalten, dass es eine Überprüfung gibt, ob das reicht, ob das funktioniert, aber dass wir entsprechende moderne Modelle finden müssen, um diese Lücke zwischen der Zahl, die heute sich freiwillig melden von Bundeswehrdienst und diejenigen, die wir brauchen, dass wir diese Lücke schließen müssen und dass wir uns auch ehrlich machen müssen im Blick auf die Frage, wie groß ist diese Lücke, zum Beispiel zum Jahresende, wenn ja eine bestimmte Zahl erreicht sein soll, die der Minister selbst festgelegt hat. Diese Diskussion, an der werden wir nicht vorbeikommen. Und dann wird darauf, auf dieser Basis, genau wie wir das ja bisher gemacht haben, auch eine gemeinsame Entscheidung zu treffen sein.
6: Das anhaltende Niedrigwasser setzt die Binnenschifffahrt auf dem Rhein weiter unter Druck. Am wichtigen Pegel Kaub wird im Laufe der Woche

0: Erstmals ein einstelliger Wasserstand erwartet. Nach Einschätzung des Bundesverbands der deutschen Binnenschifffahrt könnten Frachtschiffe bei derart niedrigen Pegeln in der Region nicht mehr verkehren. Auch Ausflugs- und Kreuzfahrtschiffe wären betroffen. Der Rhein könnte dadurch zwischen den nördlichen und südlichen Abschnitten für die Schifffahrt praktisch geteilt werden.
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2: Heute bekommen wir es mit einem teils angenehmen und teils auch unangenehmen Wettermix zu tun. In der Redaktion Gisela Hoff. Im Norden ist es zunächst wechselnd und auch dichter bewölkt mit schauerartigen, teils auch gewittrigen Regenfällen, die im Tagesverlauf Richtung Polen abziehen. In den übrigen Gebieten ist es zunächst heiter bis sonnig. Im weiteren Verlauf ziehen von Südwesten Quellwolken auf mit einzelnen Schauer und kräftigen Gewitter. Im Norden erreichen die Temperaturen maximal 25, sonst 25 bis 36 Grad. In der Nacht ist es an den Alpen und im Norden wolkig mit einzelnen Schauer. In den übrigen Gebieten ist es eher gering bewölkt oder klar. Die Temperaturen sinken auf 18 bis 14 Grad. Morgen ist es in großen Teilen wolkig mit Schauern an der See und an den Alpen. Im Süden muss zudem mit Gewitter gerechnet werden. Im Westen ist es vielfach sonnig und trocken. Die Temperaturen erreichen im Norden bis 25, sonst bis 34 Grad.
1: So viel zu den Nachrichten und dem Wetter. Wir wünschen allen Hörern weiterhin viel Spaß bei Fantastic Radio.
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Und damit bin auch ich wieder zurück, auch wenn Jerry Kilmore mich wahrscheinlich eher nicht gemeint hat. Aber wer weiß, wer weiß, wer weiß. Weil Leaving Austin meint natürlich Nothing But You. Ach.

Ich habe lange Zeit gebraucht, meiner Frau zu erklären, dass Line Dance übrigens nicht bedeutet, dass sie mich tanzend an der Leine durch die Wohnung führt. Und ich habe immer gesagt, Baby, ride easy, hier ist Charlene Carter.

0: Damit wir all unseren Hörern und natürlich auch euch Country-Fans einen Abend hier bei uns bei Fantastic Radio finanzieren können, haben wir jetzt die ein oder anderen Endverbraucherhinweise. Bis gleich.
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0: Ich würde sagen, jetzt geben wir unseren Tanzpartner nochmal ordentlich die Sporen im Endspurt zum heutigen Country-Abend hier bei Fantastic Radio. 30 Minuten haben wir noch, das Ganze in Zusammenarbeit mit den Line Castle Dancers. Und ich freue mich, dass ihr mit dabei seid. Bedanke mich auch an dieser Stelle schon mal bei Frank und seiner Allerliebsten, dass sie mich da so unterstützen. Ich find's toll, macht weiter so und auf geht's.

irgendwie muss der Frank bei der Musikzusammenstellung so eine göttliche Eingebung gehabt haben. Ne? Wir haben gehört My Church von Maren Morris und musikalisch haben wir jetzt nämlich als nächstes Heaven in My Woman's Eyes, Tracy Byrd. Ach, ist das nicht schön? Der Himmel in den Augen der eigenen Frau.

0: Ja, so leid es mir tut, das war's dann schon wieder für heute. Ich bedanke mich fürs Zuhören. Ich hoffe, ihr habt auch noch weiterhin ein bisschen Spaß am heutigen Abend hier bei uns bei Fantastic Radio. Es geht weiter mit meinem lieben Kollegen Heiko Franz. Ich verabschiede mich und sage tschüss, bis zum nächsten Mal, euer Jürgen Herberg.
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4: Für die Meldungen im Studio Michael Miem. Die Mieten in Deutschland steigen angesichts des knappen Wohnraums weiter. Nach Angaben des Verbands Deutscher Pfandbriefbanken legten die Neuvertragsmieten in Mehrfamilienhäusern im zweiten Quartal um 3,2% gegenüber dem Vorjahreszeitraum zu. Besonders stark stiegen die Mieten in Düsseldorf, während sie in Berlin kaum zulegten. Bundesweit fehlen nach Schätzungen rund 1 Million Wohnungen. Im vergangenen Jahr ist durchschnittlich alle 18 Minuten ein Kind im Straßenverkehr verletzt oder getötet worden. Nach Angaben des Statistischen Bundesamts verunglückten 2025 fast 30.000 Kinder unter 15 Jahren bei Verkehrsunfällen. Das waren 7% mehr als im Vorjahr. Am häufigsten verunglückten Kinder auf dem Fahrrad, gefolgt von Auto, zu Fuß und auf dem E-Scooter. Seit Jahresbeginn 2026 haben sich nach Angaben des Verteidigungsministeriums rund 38.500 Menschen bei der Bundeswehr beworben. Das sind 24% mehr als im entsprechenden Vorjahreszeitraum. Gleichzeitig gab es rund 11.000 Einstellungen, ein Plus von 13%. Für den geplanten Aufwuchs der Bundeswehr reicht es aber noch nicht. Wenn sich nicht genügend Freiwillige melden, kann der Bundestag künftig eine sogenannte Bedarfswehrpflicht beschließen. Dazu auch der außenpolitische Sprecher der Union, Jürgen Hart.
5: Darin ist enthalten, dass es eine Überprüfung gibt, ob das reicht, ob das funktioniert. Aber dass wir entsprechende moderne Modelle finden müssen, um diese Lücke zwischen der Zahl, die heute sich freiwillig melden vom Bundeswehrdienst und diejenigen, die wir brauchen, dass wir diese Lücke schließen müssen und dass wir uns auch ehrlich machen müssen im Blick auf die Frage, wie groß ist diese Lücke, zum Beispiel zum Jahresende, wenn ja eine bestimmte Zahl erreicht sein soll, die der Minister selbst festgelegt hat. Diese Diskussion, an der werden wir nicht vorbeikommen. Und dann wird darauf, auf dieser Basis, genau wie wir das ja bisher gemacht haben, auch eine gemeinsame Entscheidung zu treffen sein.
4: Das anhaltende Niedrigwasser setzt die Binnenschifffahrt auf dem Rhein weiter unter Druck. Am wichtigen Pegel Kaub wird im Laufe der Woche erstmals ein einstelliger Wasserstand erwartet. Nach Einschätzung des Bundesverbands der deutschen Binnenschifffahrt könnten Frachtschiffe bei derart niedrigen Pegeln in der Region nicht mehr verkehren. Auch Ausflugs- und Kreuzfahrtschiffe wären betroffen. Der Rhein könnte dadurch zwischen den nördlichen und südlichen Abschnitten für die Schifffahrt praktisch geteilt werden.
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6: Heute bekommen wir es mit einem teils angenehmen und teils auch unangenehmen Wettermix zu tun. In der Redaktion Gisela Hoff. Im Norden ist es zunächst wechselnd und auch dichter bewölkt mit schauerartigen, teils auch gewittrigen Regenfällen, die im Tagesverlauf Richtung Polen abziehen. In den übrigen Gebieten ist es zunächst heiter bis sonnig. Im weiteren Verlauf ziehen von Südwesten Quellwolken auf mit einzelnen Schauer und kräftigen Gewittern. Im Norden erreichen die Temperaturen maximal 25, sonst 25 bis 36 Grad. In der Nacht ist es an den Alpen und im Norden wolkig mit einzelnen Schauer. In den übrigen Gebieten ist es eher gering bewölkt oder klar. Die Temperaturen sinken auf 18 bis 14 Grad. Morgen ist es in großen Teilen wolkig mit Schauern an der See und an den Alpen. Im Süden muss zudem mit Gewitter gerechnet werden. Im Westen ist es vielfach sonnig und trocken. Die Temperaturen erreichen im Norden bis 25, sonst bis 34 Grad.
3: So viel zu den Nachrichten und dem Wetter. Wir wünschen allen Hörern weiterhin viel Spaß bei Fantastic Radio.
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10: Ja, hier spielt die Musik. Gut gelaunt am Mikrofon heute Abend wieder Heiko Franz. Hallihallo allerseits und schönen Abend bei uns auf der Welle. Okay, hier ist Robin Schulz. Damit starten wir heute und In Your Eyes.

Hey, Mikro gar nicht an, jetzt ist es an. Tolle Hits aus dem Jahr 2018, MGG, Di Agostino, In My Mind. Und jetzt gehört Nicky Jam featuring Will Smith, Live It Up. Wir sind im Jahr 2018 noch ein bisschen dabei. Und hier ist ein Superhit von George Ezra und Paradise. Ja.

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toller Musikwunsch, unter anderem natürlich für unsere liebe Anja. Sunrise FNU, I Help You Hate Me war das. Und hier ist Musik von Dua Lipa. Danach kurz in die Werbung, aber vorher schaffen wir den noch. Be The One, Dua Lipa. Schönen Abend hier auf Fantastic Radio.

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Musik von Stromae, Alors Andans. Ich gehe mal von aus, Französisch muss ich meine Tochter nochmal fragen, die kennt sich da ein bisschen besser aus, okay? Und hier ist Musik von Charlie Cruz, macht's euch richtig schön gemütlich, zu Hause oder wo auch immer, ja. Klare Sache, Charlie Cruz und Break Your Heart, hier ist eure gute Laune Welle, ja.

Ja, eine schöne Mischung zwischen ja, Ballade und dann doch etwas peppiger. Toller Hit von Leona Lewis. Langsam. Leona Lewis und Happy. Und weiter geht's mit Musik in der Sendung Heikos Music Mix am heutigen Abend. Viel Spaß dabei. Hier ist Ray Garvey und Can't Stand the Silence.

0: Ja, coolen Abend und mit dem Hit von Daxos, Barbara Streisand, gebe ich ganz schnell ab ins Nachrichtenstudio. Einmal rüber zu Sven. Bis gleich. Wir hören uns gleich gesund und munter wieder in der zweiten Stunde Heikos Music Mix am heutigen Abend. Ab zu den Nachrichten.
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0: Für die Meldungen im Studio Michael Mien. Die Mieten in Deutschland steigen angesichts des knappen Wohnraums weiter. Nach Angaben des Verbands Deutscher Pfandbriefbanken legten die Neuvertragsmieten in Mehrfamilienhäusern im zweiten Quartal um 3,2% gegenüber dem Vorjahreszeitraum zu. Besonders stark stiegen die Mieten in Düsseldorf, während sie in Berlin kaum zulegten. Bundesweit fehlen nach Schätzungen rund 1 Million Wohnungen. Im vergangenen Jahr ist durchschnittlich alle 18 Minuten ein Kind im Straßenverkehr verletzt oder getötet worden. Nach Angaben des Statistischen Bundesamts verunglückten 2025 fast 30.000 Kinder unter 15 Jahren bei Verkehrsunfällen. Das waren 7% mehr als im Vorjahr. Am häufigsten verunglückten Kinder auf dem Fahrrad, gefolgt von Auto, zu Fuß und auf dem E-Scooter. Seit Jahresbeginn 2026 haben sich nach Angaben des Verteidigungsministeriums rund 38.500 Menschen bei der Bundeswehr beworben. Das sind 24% mehr als im entsprechenden Vorjahreszeitraum. Gleichzeitig gab es rund 11.000 Einstellungen, ein Plus von 13%. Für den geplanten Aufwuchs der Bundeswehr reicht es aber noch nicht. Wenn sich nicht genügend Freiwillige melden, kann der Bundestag künftig eine sogenannte Bedarfswehrpflicht beschließen. Dazu auch der außenpolitische Sprecher der Union, Jürgen Hart.
1: Darin ist enthalten, dass es eine Überprüfung gibt, ob das reicht, ob das funktioniert. Aber dass wir entsprechende moderne Modelle finden müssen, um diese Lücke zwischen der Zahl, die heute sich freiwillig melden von Bundeswehrdienst und diejenigen, die wir brauchen, dass wir diese Lücke schließen müssen und dass wir uns auch ehrlich machen müssen im Blick auf die Frage, wie groß ist diese Lücke, zum Beispiel zum Jahresende, wenn ja eine bestimmte Zahl erreicht sein soll, die der Minister selbst festgelegt hat. Diese Diskussion, an der werden wir nicht vorbeikommen. Und dann wird darauf, auf dieser Basis, genau wie wir das ja bisher gemacht haben, auch eine gemeinsame Entscheidung zu treffen sein.
0: Das anhaltende Niedrigwasser setzt die Binnenschifffahrt auf dem Rhein weiter unter Druck. Am wichtigen Pegel Kaub wird im Laufe der Woche erstmals ein einstelliger Wasserstand erwartet. Nach Einschätzung des Bundesverbands der deutschen Binnenschifffahrt könnten Frachtschiffe bei derart niedrigen Pegeln in der Region nicht mehr verkehren. Auch Ausflugs- und Kreuzfahrtschiffe wären betroffen. Der Rhein könnte dadurch zwischen den nördlichen und südlichen Abschnitten für die Schifffahrt praktisch geteilt werden.
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3: Heute bekommen wir es mit einem teils angenehmen und teils auch unangenehmen Wettermix zu tun. In der Redaktion Gisela Hoff. Im Norden ist es zunächst wechselnd und auch dichter bewölkt mit schauerartigen, teils auch gewittrigen Regenfällen, die im Tagesverlauf Richtung Polen abziehen. In den übrigen Gebieten ist es zunächst heiter bis sonnig. Im weiteren Verlauf ziehen von Südwesten Quellwolken auf mit einzelnen Schauer und kräftigen Gewittern. Im Norden erreichen die Temperaturen maximal 25 sonst 25 bis 36 Grad. In der Nacht ist es an den Alpen und im Norden wolkig mit einzelnen Schauer. In den übrigen Gebieten ist es eher gering bewölkt oder klar. Die Temperaturen sinken auf 18 bis 14 Grad. Morgen ist es in großen Teilen wolkig mit Schauern an der See und an den Alpen. Im Süden muss zudem mit Gewitter gerechnet werden. Im Westen ist es vielfach sonnig und trocken. Die Temperaturen erreichen im Norden bis 25, sonst bis 34 Grad.
2: So viel zu den Nachrichten und dem Wetter. Wir wünschen allen Hörern weiterhin viel Spaß bei Fantastic Radio.
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7: ja, das ist der Beat, der Klassiker, einer der Riesenhits der 80er Jahre. Damit zurück zur zweiten Stunde meiner kleinen Show hier auf Fantastic Radio. Willkommen, Heikos Music Mix Part 2 am Mikrofon. Heiko Franz, schönen Abend.

0: absolut klasse, als der Hit rauskam im Jahr 1986. War ich süße 16 Jahre alt und haltet euch fest, habe das erste Mal als DJ vor Publikum gestanden im Jahr 1986. Ist lang, lang her, Wahnsinn. Und wir steigen mal ein bisschen um vom Jahr 86 ins Jahr 2015 im August. Da wurde der Hit hier geboren. Ja, geboren schon ein bisschen früher, aber veröffentlicht. Hammerhit, Glasperlen spielt. Ich wünsche uns allen noch ein richtig geiles Leben. Schönen Abend hier auf der Welle. 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

0: Wahnsinnshit, Musik von The Weeknd, ja, ohne E, also Weeknd ohne E, warum weiß kein Mensch, müsste man sich mal ein bisschen schlau machen, ein Superhit des Jahres 2020, immer wieder gewünscht hier bei Fantastic Radio Blinding Lights. Und hier ist Musik von Vincent Weiss, bevor wir uns dann nach der Werbung gleich wiederhören.
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0: Wie gewohnt, tolle Musik von ihm, Vincent Weiss, und Musik sein.

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0: Sonne. Ja, wunderschön. Nach Vincent Weißen, toller Hit von Vincent Groß, über uns die Sonne hier auf Fantastic Radio, der guten Laune-Sendung Heikos Music Mix. Ich wünsche Ihnen und euch draußen einen richtig schönen Abend und ganz viel Spaß hier auf der Welle und mal einen ganz lieben Gruß an all unsere Stammhörerinnen und Stammhörer im World Wide Web. Toll, dass ihr wieder dabei seid. Ganz viel Spaß.
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Nach super wunderschöner Musik von Andrea Berg aus ihrem Album Mosaik, jetzt ein bisschen Musik aus den 80er Jahren, Sandra in the Heat of the Night. Viele denken, produziert von Dieter Bohlen, ist aber nicht so, aus der Feder von Michael Cretu, damals in den 80ern. Wir kommen jetzt zu dem Titel, der ist echt produziert von Dieter Bohlen. 80er Jahre, und zwar heißt die Gutste im wahren Leben Caroline Katharina Müller alias Sissi Catch. Produzent Dieter Bohlen, I Can Lose My Heart Tonight. Ah, die schönen, schönen 80er, da sind wir ja so ein bisschen im Tanzschulfieber. Okay, ich zumindest, ja.

Und mit diesem Hammer wunderschönen Hit von Leona Lewis, Run, sage ich dann mal ganz, ganz herzlichen Dank fürs Zuhören. Viel Spaß in den nachfolgenden Sendungen hier bei Fantastic Radio. Das war Heikos Music Mix. Am Mikrofon sagt Tschüss und einen schönen Abend noch. Ihr und euer Heiko Franz im Namen des gesamten Fantastic Radio Teams. Also bis demnächst wieder und Tschüss.

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6: Für die Meldungen im Studio Michael Miem. Die Mieten in Deutschland steigen angesichts des knappen Wohnraums weiter. Nach Angaben des Verbands Deutscher Pfandbriefbanken legten die Neuvertragsmieten in Mehrfamilienhäusern im zweiten Quartal um 3,2% gegenüber dem Vorjahreszeitraum zu. Besonders stark stiegen die Mieten in Düsseldorf, während sie in Berlin kaum zulegten. Bundesweit fehlen nach Schätzungen rund 1 Million Wohnungen. Im vergangenen Jahr ist durchschnittlich alle 18 Minuten ein Kind im Straßenverkehr verletzt oder getötet worden. Nach Angaben des Statistischen Bundesamts verunglückten 2025 fast 30.000 Kinder unter 15 Jahren bei Verkehrsunfällen. Das waren 7% mehr als im Vorjahr. Am häufigsten verunglückten Kinder auf dem Fahrrad, gefolgt von Auto, zu Fuß und auf dem E-Scooter. Seit Jahresbeginn 2026 haben sich nach Angaben des Verteidigungsministeriums rund 38.500 Menschen bei der Bundeswehr beworben. Das sind 24% mehr als im entsprechenden Vorjahreszeitraum. Gleichzeitig gab es rund 11.000 Einstellungen, ein Plus von 13%. Für den geplanten Aufwuchs der Bundeswehr reicht es aber noch nicht. Wenn sich nicht genügend Freiwillige melden, kann der Bundestag künftig eine sogenannte Bedarfswehrpflicht beschließen. Dazu auch der außenpolitische Sprecher der Union, Jürgen Hart.
7: Darin ist enthalten, dass es eine Überprüfung gibt, ob das reicht, ob das funktioniert, aber dass wir entsprechende moderne Modelle finden müssen, um diese Lücke zwischen der Zahl, die heute sich freiwillig melden von Bundeswehrdienst und diejenigen, die wir brauchen, dass wir diese Lücke schließen müssen und dass wir uns auch ehrlich machen müssen im Blick auf die Frage, wie groß ist diese Lücke, zum Beispiel zum Jahresende, wenn ja eine bestimmte Zahl erreicht sein soll, die der Minister selbst festgelegt hat. Diese Diskussion, an der werden wir nicht vorbeikommen. Und dann wird darauf, auf dieser Basis, genau wie wir das ja bisher gemacht haben, auch eine gemeinsame Entscheidung zu treffen sein.
6: Das anhaltende Niedrigwasser setzt die Binnenschifffahrt auf dem Rhein weiter unter Druck. Am wichtigen Pegel Kaub wird im Laufe der Woche erstmals ein einstelliger Wasserstand erwartet. Nach Einschätzung des Bundesverbands der deutschen Binnenschifffahrt könnten Frachtschiffe bei derart niedrigen Pegeln in der Region nicht mehr verkehren. Auch Ausflugs- und Kreuzfahrtschiffe wären betroffen. Der Rhein könnte dadurch zwischen den nördlichen und südlichen Abschnitten für die Schifffahrt praktisch geteilt werden.
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8: Heute bekommen wir es mit einem teils angenehmen und teils auch unangenehmen Wettermix zu tun. In der Redaktion Gisela Hoff. Im Norden ist es zunächst wechselnd und auch dichter bewölkt mit schauerartigen, teils auch gewittrigen Regenfällen, die im Tagesverlauf Richtung Polen abziehen. In den übrigen Gebieten ist es zunächst heiter bis sonnig. Im weiteren Verlauf ziehen von Südwesten Quellwolken auf mit einzelnen Schauer- und kräftigen Gewittern. Im Norden erreichen die Temperaturen maximal 25, sonst 25 bis 36 Grad. In der Nacht ist es an den Alpen und im Norden wolkig mit einzelnen Schauer. In den übrigen Gebieten ist es eher gering bewölkt oder klar. Die Temperaturen sinken auf 18 bis 14 Grad. Morgen ist es in großen Teilen wolkig mit Schauern an der See und an den Alpen. Im Süden muss zudem mit Gewitter gerechnet werden. Im Westen ist es vielfach sonnig und trocken. Die Temperaturen erreichen im Norden bis 25, sonst bis 34 Grad.
5: So viel zu den Nachrichten und dem Wetter. Wir wünschen allen Hörern weiterhin viel Spaß bei Fantastic Radio.
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6: Für die Meldungen im Studio Michael Mien. Die Mieten in Deutschland steigen angesichts des knappen Wohnraums weiter. Nach Angaben des Verbands Deutscher Pfandbriefbanken legten die Neuvertragsmieten in Mehrfamilienhäusern im zweiten Quartal um 3,2% gegenüber dem Vorjahreszeitraum zu. Besonders stark stiegen die Mieten in Düsseldorf, während sie in Berlin kaum zulegten. Bundesweit fehlen nach Schätzungen rund 1 Million Wohnungen. Im vergangenen Jahr ist durchschnittlich alle 18 Minuten ein Kind im Straßenverkehr verletzt oder getötet worden. Nach Angaben des Statistischen Bundesamts verunglückten 2025 fast 30.000 Kinder unter 15 Jahren bei Verkehrsunfällen. Das waren 7% mehr als im Vorjahr. Am häufigsten verunglückten Kinder auf dem Fahrrad, gefolgt von Auto, zu Fuß und auf dem E-Scooter. Seit Jahresbeginn 2026 haben sich nach Angaben des Verteidigungsministeriums rund 38.500 Menschen bei der Bundeswehr beworben. Das sind 24% mehr als im entsprechenden Vorjahreszeitraum. Gleichzeitig gab es rund 11.000 Einstellungen, ein Plus von 13%. Für den geplanten Aufwuchs der Bundeswehr reicht es aber noch nicht. Wenn sich nicht genügend Freiwillige melden, kann der Bundestag künftig eine sogenannte Bedarfswehrpflicht beschließen. Dazu auch der außenpolitische Sprecher der Union, Jürgen Hart.
7: Darin ist enthalten, dass es eine Überprüfung gibt, ob das reicht, ob das funktioniert, aber dass wir entsprechende moderne Modelle finden müssen, um diese Lücke zwischen der Zahl, die heute sich freiwillig melden,

0: Bundesverdienst und diejenigen, die wir brauchen, dass wir diese Lücke schließen müssen und dass wir uns auch ehrlich machen müssen im Blick auf die Frage, wie groß ist diese Lücke, zum Beispiel zum Jahresende, wenn ja eine bestimmte Zahl erreicht sein soll, die der Minister selbst festgelegt hat. Diese Diskussion, an der werden wir nicht vorbeikommen, und dann wird darauf auf dieser Basis, genau wie wir das ja bisher gemacht haben, auch eine gemeinsame Entscheidung zu treffen sein.
1: Das anhaltende Niedrigwasser setzt die Binnenschifffahrt auf dem Rhein weiter unter Druck. Am wichtigen Pegel Kaub wird im Laufe der Woche erstmals ein einstelliger Wasserstand erwartet. Nach Einschätzung des Bundesverbands der deutschen Binnenschifffahrt könnten Frachtschiffe bei derart niedrigen Pegeln in der Region nicht mehr verkehren. Auch Ausflugs- und Kreuzfahrtschiffe wären betroffen. Der Rhein könnte dadurch zwischen den nördlichen und südlichen Abschnitten für die Schifffahrt praktisch geteilt werden.
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3: Heute bekommen wir es mit einem teils angenehmen und teils auch unangenehmen Wettermix zu tun. In der Redaktion Gisela Hoff. Im Norden ist es zunächst wechselnd und auch dichter bewölkt mit schauerartigen, teils auch gewittrigen Regenfällen, die im Tagesverlauf Richtung Polen abziehen. In den übrigen Gebieten ist es zunächst heiter bis sonnig. Im weiteren Verlauf ziehen von Südwesten Quellwolken auf mit einzelnen Schauer- und kräftigen Gewittern. Im Norden erreichen die Temperaturen maximal 25, sonst 25 bis 36 Grad. In der Nacht ist es an den Alpen und im Norden wolkig mit einzelnen Schauer. In den übrigen Gebieten ist es eher gering bewölkt oder klar. Die Temperaturen sinken auf 18 bis 14 Grad. Morgen ist es in großen Teilen wolkig mit Schauern an der See und an den Alpen. Im Süden muss zudem mit Gewitter gerechnet werden. Im Westen ist es vielfach sonnig und trocken. Die Temperaturen erreichen im Norden bis 25, sonst bis 34 Grad.
2: So viel zu den Nachrichten und dem Wetter. Wir wünschen allen Hörern weiterhin viel Spaß bei Fantastic Radio.
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